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1: Ich bin Cornelius Dreger. Rente, Steuern, weniger Bürokratie. Die Liste an Reformen ist lang und Union und SPD wollen bei der Umsetzung Gas geben. Beide Fraktionen beraten bei einem zweitägigen Treffen über den weiteren Kurs. Die Koalition steht enorm unter Zugzwang, jetzt zu liefern. Unionsfraktionschef Thorsten Frey will mit klarem Fokus in den Herbst gehen.
2: Das bedeutet eben auch, dass wir als die beiden regierungstragenden Fraktionen gemeinsam diesen Weg miteinander gehen, der auch Zumutungen enthält. Für die ein oder andere Fraktion, für einen Teil der Bürgerinnen und Bürger unserer Gesellschaft. Aber er ist eben auch notwendig, um unser Land wieder voranzubringen.
1: Die Rettungskräfte suchen nach der heftigen Flutwelle in Nepal weiter fieberhaft nach Überlebenden. Über 1000 Menschen werden noch vermisst, darunter auch einige Deutsche. Experten gehen davon aus, dass ein Gletscherabbruch in einen Fluss das Unglück ausgelöst hat. Solche großen Katastrophen sind selten, sagte der Geomorphologe Jens Turowski bei NTV.
3: Jetzt in dem Gebiet selbst, es ist Monsunzeit, die Böden sind gesättigt, da ist sehr viel Wasser im Untergrund. Man sieht da viele Schlammlawinen, kleinere Ereignisse. Also das ist, denke ich, das größere Risiko momentan, dass es kleinere lokale Ereignisse gibt, die dann die Rettungsarbeiten stören.
1: Großeinsatz an einer Schule im brandenburgischen Gosen-Neu-Zittau. Dort sind 2 Menschen getötet worden. Laut Märkischer Allgemeinen starben eine 18-jährige Schülerin und ein 30-jähriger Mann. Ein 19-jähriger wurde festgenommen, er soll der Ex-Freund der Schülerin sein. Nach der Sonnenfinsternis über Deutschland gibt's das nächste Himmelsspektakel. Am frühen Morgen steht eine partielle Mondfinsternis an. Dabei schiebt sich die Erde zwischen Mond und Sonne. Der Mond wird verdunkelt und wirkt auch etwas rötlich. Der Höhepunkt ist gegen 6. Sowohl die Bayern als auch der BVB treffen in der neuen Champions-League-Saison auf Arsenal London. Die Briten schaffen es zuletzt bis ins Finale. Auch Leipzig trifft in der Ligaphase mit Man City und Real Madrid auf absolute Top-Teams. Stuttgart spielt unter anderem gegen Atletico Madrid.
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1: Ich bin Cornelius Dreger. Schwarz-Rot will in Sachen Reformen Tempo machen. Nach der Klausurtagung der Bundesregierung sitzen die Fraktionen von Union und SPD jetzt 2 Tage lang zusammen. Sie wollen den weiteren Fahrplan abstecken, wie die Reformen, etwa Rente oder Steuer, umgesetzt werden. Die Politikwissenschaftlerin Ursula Münch sagt im Ersten, dass wir diese Aufbruchssignale schon öfter gehört haben. Aber
2: dieses Mal könnte es wirklich klappen, weil man im Grunde ja auch eine Besonderheit hat. Man hat zum einen diese Landtagswahlen vor sich, aber zum anderen bekommt man endlich ein bisschen Rückendeckung durch die Wirtschaftsdaten. Und ich hatte den Eindruck, dass das ja vielleicht geradezu beflügelt hat.
1: Die EU macht beim Jugendschutz auf Facebook und Instagram Druck auf Meta. Nach dem Vergleich mit mehr als 30 US-Bundesstaaten fordert Brüssel ähnliche Maßnahmen auch in Europa. Minderjährige müssten hier genauso geschützt werden wie in den USA. Dort begrenzt Meta künftig unter anderem die tägliche Nutzungszeit und führt nächtliche Zugangssperren ein. In Europa droht dem Konzern ein hohes Bußgeld, wenn er nicht auch hier etwas ändert. Nach der verheerenden Sturzflut in Nepal werden auch mehrere Deutsche vermisst. Mindestens 8 sind es, so die nepalesische Tourismusbehörde. Durch die Fluten kamen bislang fast 400 Menschen ums Leben. Mehr als 1000 werden vermisst, darunter viele Touristen. In Französisch-Guayana ist ein neuer Wettersatellit ins All gestartet. Er soll dabei helfen, in Europa künftig schwere Unwetter früher zu erkennen. Außerdem hilft er bei der Beobachtung von Waldbränden. Dafür macht der Satellit Bilder aus 36.000 Kilometern Höhe. Der Spielplan für die neue Fußball-Champions-League-Saison steht und die deutschen Teams haben einige dicke Brocken zugelost bekommen. Sowohl die Bayern als auch Dortmund treffen in der Ligaphase auf Vorjahresfinalist Arsenal London. Außerdem hat der BVB auch eine weite Reise zum aserbaidschanischen Debütanten Sabah FK vor sich. RB Leipzig hat mit Man City und Real Madrid 2 absolute Top-Teams vor der Brust. Stuttgart trifft unter anderem auf Atletico Madrid und Galatasaray.
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1: Ich bin Cornelius Dreger. Guten Morgen. Union und SPD wollen den weiteren Reformfahrplan abklären. Bei der zweitägigen Klausur der Koalitionsfraktionen geht es unter anderem um die Rente. Da will die SPD das Rentenpaket entschärfen, etwa mit Blick auf das geplante Aus der Rente mit 63. Bei der Einkommenssteuer will die Union mehr Entlastung. SPD-Fraktionschef Matthias Miersch sieht in dem Treffen auch die Möglichkeit für eine Zwischenbilanz.
2: Was lief gut im vergangenen Jahr? Wo müssen wir noch besser werden, auch gerade in der Zusammenarbeit untereinander, damit wir dann die kommenden Monate die Dinge beschließen können im Parlament, sodass Bürgerinnen und Bürger, sodass Unternehmen alle das auch spüren, dass wir die Zukunftsfähigkeit Deutschlands organisieren und Deutschland tatsächlich auch voranbringen.
1: Gibt es auch in Europa künftig einen besseren Jugendschutz bei Facebook und Instagram? Meta hat sich in den USA unter anderem zu Zeitbeschränkungen und Nachtsperren für Jugendliche verpflichtet. Die EU-Kommission will das jetzt auch für Europa und droht andernfalls mit hohen Strafen. Die Rettungskräfte suchen nach der heftigen Flutwelle in Nepal weiter fieberhaft nach Überlebenden. Über 1000 Menschen werden noch vermisst, darunter auch einige Deutsche. Experten gehen davon aus, dass ein Gletscherabbruch in einen Fluss das Unglück ausgelöst hat. Solche großen Katastrophen sind selten, sagte der Geomorphologe Jens Turowski bei NTV.
3: Jetzt in dem Gebiet selbst, das ist Monsunzeit, die Böden sind gesättigt, da ist sehr viel Wasser im Untergrund. Man sieht da viele Schlammlawinen, kleinere Ereignisse. Also das ist, denke ich, das größere Risiko momentan, dass es kleinere lokale Ereignisse gibt, die dann die Rettungsarbeiten stören.
1: Nach der Sonnenfinsternis über Deutschland gibt's das nächste Himmelsspektakel. Am frühen Morgen steht eine partielle Mondfinsternis an. Dabei schiebt sich die Erde zwischen Mond und Sonne. Der Mond wird verdunkelt und wirkt auch etwas rötlich. Der Höhepunkt ist gegen 6. Der SC Freiburg spielt auch diese Saison international. Auch im Quali-Rückspiel für die Conference League schlugen die Freiburger Motherwell aus Schottland deutlich. Endstand 4:1. Im Hinspiel hatte der SC die Tür in die Ligaphase mit einem 3:1 bereits weit aufgestoßen.
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0: Kommen Sie gut in den Morgen. Jetzt erstmal alles, was wichtig ist. 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
2: Ich bin Cornelius Dreger. Guten Morgen. Nach der verheerenden Sturzflut im Himalaya drohen neue Überschwemmungen. Der See, der sich gebildet hat, könnte durch anhaltenden Regen in den kommenden Tagen über die Ufer treten, warnt China. Unterdessen läuft die internationale Hilfe an. Thomas Mayer von der Hilfsorganisation Humedica sagte im ZDF.
3: Das ist momentan die Polizei und das Militär. Das in den oberen Gebieten in der Grenze zu Tibet geht nur Helikopter einfliegen. Von dem her arbeiten die Hilfsorganisationen momentan noch in der Vorbereitung und versuchen, in die Gebiete vorzubringen. Aber wir sind noch nicht da.
2: Mehr als 1400 Menschen werden noch vermisst. Die EU macht beim Jugendschutz auf Facebook und Instagram Druck auf Meta. Nach dem Vergleich mit mehr als 30 US-Bundesstaaten fordert Brüssel ähnliche Maßnahmen auch in Europa. Minderjährige müssten hier genauso geschützt werden wie in den USA. Dort begrenzt Meta künftig unter anderem die tägliche Nutzungszeit und führt nächtliche Zugangssperren ein. In Europa droht dem Konzern ein hohes Bußgeld, wenn er nicht auch hier etwas ändert. Frühaufsteher können das nächste Highlight am Himmel beobachten. Nach der Sonnenfinsternis zuletzt steht jetzt eine partielle Mondfinsternis in den Startlöchern. Dabei wird der Mond von der Erde verdunkelt und wirkt leicht rötlich. In Deutschland wird der Höhepunkt gegen kurz nach 6 erreicht. In Französisch-Guayana ist ein neuer Wettersatellit ins All gestartet. Er soll dabei helfen, in Europa künftig schwere Unwetter früher zu erkennen. Außerdem hilft er bei der Beobachtung von Waldbränden. Dafür macht der Satellit Bilder aus 36.000 Kilometern Höhe. Der Spielplan für die neue Fußball-Champions-League-Saison steht und die deutschen Teams haben einige dicke Brocken zugelost bekommen. Sowohl die Bayern als auch Dortmund treffen in der Ligaphase auf Vorjahresfinalist Arsenal London. Außerdem hat der BVB auch eine weite Reise zum aserbaidschanischen Debütanten Sabah FK vor sich. RB Leipzig hat mit Man City und Real Madrid zwei absolute Top-Teams vor der Brust. Stuttgart trifft unter anderem auf Atletico Madrid und Galatasaray.
0: Kurz nach 5 ist es, jetzt Verkehr und Wetter mit Schmitti aus dem Verkehrsstudio.
4: Hallo, schönen guten Morgen. Es gibt zwei Meldungen aktuell. Einmal einen Ampelausfall in Spandau, Segefelder Straße in Höhe Nauener Straße. Und die A9 ist Richtung Halle-Leipzig zwischen Niebeck und Kleinmarzehns noch wegen einer Nachtbaustelle gesperrt. Es wird geblitzt in Marzahn auf der Allee der Kosmonauten, in Kreuzberg in der O-Bahn-Straße und auf der A9 im Dreieck Potsdam. Dankeschön für Ihre Staus und Blitzer unter Berlin 201 91 390 und allen unterwegs wünsche ich eine gute Fahrt. Das wird heute eine ziemlich wechselhafte Geschichte. Wir starten schon mit sehr milden 19 Grad in den Tag, aber zum Teil auch, weil da eine dicke schützende Wolkendecke über uns liegt. Wird uns auch den ganzen Tag über begleiten, lässt aber auch mal ein bisschen Platz für die Sonne. Zunächst bleibt es trocken, aber in der zweiten Tageshälfte kommt von Südwesten her was angepirscht. Gebietsweise Regen, Schauer oder Gewitter sind unterwegs zu uns. Dennoch wird es mit 27 bis 29 Grad noch sehr warm. Allerdings begleitet uns auch den ganzen Tag über ein kräftiger Wind.
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0: Das wird ein fantastischer Tag. Guten Morgen, Luna Spanier ist hier bei Ihnen. Und wir feiern uns heute kreuz und quer durchs beste Jahrzehnt aller Zeiten. Und auch unser wandelndes Berlin-Lexikon. Stadtführer Klaas nimmt Sie gleich gedanklich mit in die 80er. In der Hasenheide wurde damals aus der traditionsreichen neuen Welt das Roller Skate Center, Rollschuhfahren zur Disco-Musik. Das war damals der absolute Trend, direkt aus den USA hier rüber geschwappt. Was man dort heute findet, das hören Sie gleich nach David Bowie und Vanessa Paradis.
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0: schönsten guten Morgen am großen 80er Freitag. Wir freuen uns wie Bolle, diesen Tag mit Ihnen zu feiern. Das machen wir mit einem Lieblings-80er nach dem nächsten. Und jetzt auch noch mit etwas Berlin-Wissen to go. Und das kommt natürlich von unserem wandelnden Berlin-Lexikon.
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2: Die neue Welt in der Hasenheide war schon zu Kaiserszeiten ein Ort für Volksbelustigung. Und das hat sich bis in die Nachkriegszeit durchgezogen. Doch dann, in den 1980er Jahren, machte die neue Welt pleite. Es dauerte ein paar Jahre, bis nach einer umfangreichen Renovierung sie neu starten konnte. Doch endlich, im Jahr 1985, war es soweit. Es machte eine Rollschuh-Disco auf, die den Namen Roller Skate Center Neue Welt trug. Diese neue Mode ist aus den USA herübergeschwappt und somit waren auch viele GIs, also viele amerikanische Soldaten, unter den Gästen, die zur Disco-Musik ihre 8 Rollen schwangen. Die Rollschuh-Disco existierte bis 1990 und heute findet amerikanische Soldaten unter den Gästen, die zur Disco-Musik ihre 8 Rollen schwangen. Die Rollschuh-Disco existierte bis 1990.

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2: Guten Morgen. Jetzt alles, was wichtig ist, aus Berlin, Brandenburg, Deutschland und der Welt.
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3: Ich bin Cornelius Dreger. Guten Morgen. Nach der verheerenden Sturzflut im Himalaya drohen neue Überschwemmungen. Der See, der sich gebildet hat, könnte durch anhaltenden Regen in den kommenden Tagen über die Ufer treten, warnt China. Unterdessen läuft die internationale Hilfe an. Thomas Mayer von der Hilfsorganisation Humedica sagte im ZDF.
4: Das ist momentan die Polizei und das Militär. Das in den oberen Gebieten in der Grenze zu Tibet geht eh nur Helikopter einfliegen. Von dem her arbeiten die Hilfsorganisationen momentan noch in der Vorbereitung und versuchen, in die Gebiete vorzudringen. Aber wir sind noch nicht da.
3: Mehr als 1.400 Menschen werden noch vermisst. Die EU macht beim Jugendschutz auf Facebook und Instagram Druck auf Meta. Nach dem Vergleich mit mehr als 30 US-Bundesstaaten fordert Brüssel ähnliche Maßnahmen auch in Europa. Minderjährige müssten hier genauso geschützt werden wie in den USA. Dort begrenzt Meta künftig unter anderem die tägliche Nutzungszeit und führt nächtliche Zugangssperren ein. In Europa droht dem Konzern ein hohes Bußgeld, wenn er nicht auch hier etwas ändert. Frühaufsteher können das nächste Highlight am Himmel beobachten. Nach der Sonnenfinsternis zuletzt steht jetzt eine partielle Mondfinsternis in den Startlöchern. Dabei wird der Mond von der Erde verdunkelt und wirkt leicht rötlich. In Deutschland wird der Höhepunkt gegen kurz nach 6 erreicht. In Französisch-Guayana ist ein neuer Wettersatellit ins All gestartet. Er soll dabei helfen, in Europa künftig schwere Unwetter früher zu erkennen. Außerdem hilft er bei der Beobachtung von Waldbränden. Dafür macht der Satellit Bilder aus 36.000 Kilometern Höhe. Der Spielplan für die neue Fußball-Champions-League-Saison steht und die deutschen Teams haben einige dicke Brocken zugelost bekommen. Sowohl die Bayern als auch Dortmund treffen in der Ligaphase auf Vorjahresfinalist Arsenal London. Außerdem hat der BVB auch eine weite Reise zum aserbaidschanischen Debütanten Sabah FK vor sich. RB Leipzig hat mit Man City und Real Madrid zwei absolute Top-Teams vor der Brust. Stuttgart trifft unter anderem auf Atletico Madrid und Galatasaray.
2: Kurz nach 5:30 haben wir's. Jetzt Verkehr und Wetter von Schmitti aus dem Verkehrsstudio.
5: Hallo, schönen guten Morgen. Es gibt zwei Meldungen aktuell. Einmal einen Ampelausfall in Spandau, Segefelder Straße in Höhe Nauner Straße. Und die A9 ist Richtung Halle-Leipzig zwischen Niebeck und Kleinmarzehns noch wegen einer Nachtbaustelle gesperrt. Es wird geblitzt in Marzahn auf der Allee der Kosmonauten, in Kreuzberg in der O-Bahn-Straße und auf der A9 im Dreieck Potsdam. Dankeschön für Ihre Staus und Blitzer unter Berlin 201 91 390 und allen unterwegs wünsche ich eine gute Fahrt. Das wird heute eine ziemlich wechselhafte Geschichte. Wir starten schon mit sehr milden 19 Grad in den Tag, aber zum Teil auch, weil da eine dicke schützende Wolkendecke über uns liegt. Wird uns auch den ganzen Tag über begleiten, lässt aber auch mal ein bisschen Platz für die Sonne. Zunächst bleibt es trocken, aber in der zweiten Tageshälfte kommt von Südwesten her was angepirscht. Gebietsweise Regenschauer oder Gewitter sind unterwegs zu uns. Dennoch wird es mit 27 bis 29 Grad noch sehr warm. Allerdings begleitet uns auch den ganzen Tag über ein kräftiger Wind.
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2: Wir freuen uns, mit Ihnen diesen Tag zu verbringen. Guten Morgen, Luna Spanier ist bei Ihnen. Ja, und bei vielen von Ihnen sind die Kinder wahrscheinlich schon extrem aufgeregt. Dieses Wochenende finden ja viele Einschulungen statt hier bei uns. Montag geht's dann für die Erstklässler und Erstklässlerinnen mit dem ersten Schultag los. Wir gucken uns jetzt gleich um 5.40 Uhr eine sehr alte Tradition an. Warum werden Schultüten überhaupt geschenkt? Die Antwort gibt's gleich. gleich bei Warum Darum nach Trio Rio und Cock Robin.
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0: Guten Morgen am großen 80er Freitag. Wir sind bei Ihnen an dem Tag vor den Einschulungen hier bei uns in der Stadt. Und um die geht's jetzt auch bei Ihrer täglichen Portion Alltagswissen.
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2: Warum bekommen Erstklässler zum Schulanfang eigentlich eine Schultüte? Dieser Brauch ist made in Germany, genauer gesagt made in Sachsen, denn dort finden sich die ersten schriftlichen Belege dafür. Der Pastorensohn Karl Gottlieb Brettschneider, geboren im Erzgebirge, schreibt in seiner Autobiografie, dass er zu seiner Einschulung 1781 eine Zuckertüte vom Schulmeister geschenkt bekam. Vom Anfang des 19. Jahrhunderts finden sich weitere Nachweise, auch aus Thüringen, und aus einigen geht hervor, dass man den Kindern damals erzählt hat, dass es in jeder Schule im Keller einen speziellen Baum gibt, an dem die Zuckertüten wachsen. Und wenn die Zuckertüten groß genug sind, ist das dazugehörige Kind reif für die Schule. Die Süßigkeiten aus der Zuckertüte sollten den Kindern den neuen Lebensabschnitt versüßen und erleichtern, denn in der Schule ging es oft sehr streng zu. Ja, und dieser Brauch wurde dann nach und nach in ganz Deutschland übernommen. In anderen Ländern kennt man ihn kaum bis gar nicht.
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2: Es ist 6 Uhr. Jetzt alles, was wichtig ist. Aus Berlin-Brandenburg, Deutschland und der Welt. Hier ist Sebastian Pasutti.
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4: Guten Morgen. Brandenburgs Ministerpräsident Woidke hat bestürzt auf die Gewalttat an einer Schule in Gosen-Neuzittau bei Erkner reagiert. Seine Gedanken und sein tiefstes Mitgefühl seien bei den Angehörigen der Opfer, ihren Familien und Freunden, sagte Woidke. Ein 19-Jähriger war gestern an der Schule festgenommen worden. Er soll eine 18 Jahre alte Schülerin mit einem Messer getötet haben, mutmaßlich seine Ex-Freundin. Bei dem zweiten Todesopfer soll es sich um einen 30 Jahre alten Hausmeister handeln, der der Schülerin helfen wollte. Am Abend legten in Gosen-Neuzittau an der Schule viele Menschen Blumen und Kerzen nieder. Nach dem Hackerangriff auf das Berliner Landesnetz gibt es anscheinend eine Lösegeldforderung. Das meldet die Abendschau. Vieles ist dabei unklar, unter anderem, womit die Lösegeldforderer drohen, wie hoch die Forderung ist und ob es sich wirklich um die Angreifer oder Trittbrettfahrer handelt. Die Senatskanzlei hatte gestern außerdem bekannt gegeben, dass Daten schon mindestens eine Woche bevor die Attacke entdeckt wurde, abgeflossen sind. Nach der verheerenden Sturzflut im Himalaya suchen Helfer weiter nach rund 1400 Vermissten. Die Behörden geben die Zahl der Toten aktuell mit 472 an, unter ihnen auch viele Touristen. Nach einem Gletscherabbruch war vorgestern eine riesige Sturzflut aus Wasser und Schlamm fast 170 Kilometer weit durch Nepal geströmt und hatte ganze Ortschaften mitgerissen. Experten befürchten eine weitere Flutwelle, weil sich hinter Schutt und Geröll erneut Wasser ansammeln könnte. US-Präsident Trump hat die Umbenennung des Ontario-Sees angeordnet. Ab sofort solle das Grenzgewässer Amerika-See heißen. Trump begründet die Umbenennung mit dem Zollstreit zwischen den USA und Kanada. Er rechne nicht mehr damit, nennenswerte Geschäfte mit der kanadischen Provinz Ontario zu machen, so Trump. Der kanadische Premierminister Carney reagierte umgehend und betonte, dass der See immer Ontario-See heißen werde. Zum Sport. Die Füchse Berlin sind mit einem Sieg in die neue Handball-Bundesliga-Saison gestartet. Die Füchse gewannen am Abend in der Max-Schmeling-Halle gegen Melsungen 33-31. Außerdem startet heute Abend die 64. Fußball-Bundesliga-Saison mit dem Spiel Bayern München gegen den VfB Stuttgart. Anstoß ist um 20.30 Uhr, unter anderem auch live bei Sat.1. Zudem muss Hertha BSC heute in der zweiten Liga in Braunschweig ran. Anstoß hier ist schon um 18.30 Uhr.
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5: Mit Michel Kradel. Die Sanierung der A100-Brücke auf Höhe der Mecklenburgischen Straße in Wilmersdorf geht weiter. An diesem Wochenende werden Betonarbeiten an der Brücke durchgeführt. Dafür muss der Stadtring in Richtung Wedding von heute Abend 23 Uhr bis Montag früh um 5 Uhr gesperrt werden. Vor knapp einem Jahr waren in der Brücke schwere Schäden entdeckt worden.
6: Kurz nach 6 ist es. Wunderschönen guten Morgen am Freitag. 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Der Start in den Berufsverkehr ist gar nicht mal so ruhig. Bei Schmitti auf der Liste im Verkehrsstudio steht schon ein bisschen was, inklusive Einschränkungen bei der S-Bahn.
7: Wir fangen mal an mit einem Unfall jetzt in Mariendorf. Die Britzer Straße zwischen Rixdorfer Straße und Hochkönigweg erstmal komplett gesperrt. Dann gibt es technische Probleme am Tiergartentunnel. Die Einfahrt Heidestraße ist in Richtung Kreuzberg mal wieder gesperrt. Die S-Bahn hat es mit zwei kaputten Signalen zu tun. Einmal Hauptbahnhof und einmal Nikolassee. Deshalb fallen die Taktverstärker der S3 zwischen Karlshorst und Ostbahnhof aus. Die S5 ist nur zwischen Strausberg Nord und Hoppegarten und Ostbahnhof unterwegs. Die Taktverstärker fahren nur zwischen Mahlsdorf und Lichtenberg. Die S75 fährt aktuell zwischen Wartenberg und der Warschauer Straße und die S7 fährt zwischen Grunewald und Potsdam nur im 20-Minuten-Takt. Und eine ganz frische Meldung kommt noch gerade rein von der A10, dem südlichen Berliner Ring in Fahrtrichtung Magdeburg. Zwischen Rangsdorf und Genshagen, bitte äußerste Vorsicht, da liegt ein Fahrrad auf der mittleren Spur. Und geblitzt wird in Kreuzberg in der Obernstraße, in Schöneberg, Prellerweg und A10 westlicher Berliner Ring Richtung Magdeburg, kurz hinter Spandau. Dankeschön für Ihre Staus und Blitzer unter Berlin 201 91 390 und ich wünsche eine gute Fahrt.
2: Beim Wetter ist es ein bisschen so, als ob Sommer und Herbst gerade Armdrücken machen. In Sachen Temperaturen hat momentan auf jeden Fall noch der Sommer die Oberhand. Von jetzt 19 Grad steigen die Temperaturen auf maximal 29 Grad an. Also es wird noch ein Müh wärmer als gestern. Dazu gibt es eine wechselnde Bewölkung und ab den Mittagsstunden dann auch Schauer und Gewitter. Die können mitunter kräftiger ausfallen und auch Sturmböen mit sich bringen. Am Wochenende wieder etwas kühler. Es gibt an beiden Tagen Höchstwerte um 25 Grad. Sonne und Wolken wechseln sich ab und es kommen hin und wieder Regengüsse runter.
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2: Den feiern Sie mit uns. Simone Panteleit und Team sind bei Ihnen. Schönen guten Morgen. Wer morgen am Samstag in der Stadt unterwegs ist, sollte mit Stau rechnen. Da sind Feuerwehrautos ohne Ende unterwegs. Neue, alte, mit und ohne Blaulicht. Die Berliner Feuerwehr feiert ihren 175. Geburtstag mit großer Ausfahrt. Was ihnen da alles geboten wird, sagt Ihnen unser Berlin-Reporter Christian Fuchs gleich um 6.10 Uhr nach Man at Work und nach Stevie Wonder.
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Sie kommt, wenn es brennt. Sie kommt, wenn es kracht. Sie kommt vor allem immer dann, wenn Menschen in Not sind. 24 Stunden am Tag, 365 Tage im Jahr. Die Rede ist von der Berliner Feuerwehr, die in diesem Jahr ihren 175. Geburtstag feiert. Unter anderem morgen. Und das nehmen wir vom Berliner Rundfunk 91.4 erstens zum Anlass, um an dieser Stelle einfach mal Danke zu sagen. Feiert unter anderem morgen. Und das nehmen wir vom Berliner Rundfunk 91.4 erstens zum Anlass, um an dieser Stelle einfach mal Dank

0: vorbeifährt. Rund 80 Fahrzeuge rollen dann hier lang und da ist wirklich alles dabei. Historische Feuerwehrwagen, genauso wie die Technik, mit der die Retter von der Feuerwehr heute in Berlin unterwegs sind. Also quasi knapp 2 Jahrhunderte Feuerwehrgeschichte auf Rädern. Das ist schon wirklich krass. Los geht's morgen um 10 Uhr am ehemaligen Flughafen Tegel. Von dort fährt die Kolonne dann über den Ernst-Reuter-Platz, vorbei an der Siegessäule, dann hier über die Straße des 17. Juni und am Brandenburger Tor vorbei. Wer zugucken will, für den heißt es wahrscheinlich hier am besten an die Straße des 17. Juni stellen. Da haben sie wahrscheinlich den allerbesten Blick. Danach geht's dann weiter Richtung Deutsches Technikmuseum. Da endet dann der Corso. Da sollen die Fahrzeuge gegen 2:30 Uhr am frühen Nachmittag ankommen. Und ab 14 Uhr können sie die alten Fahrzeuge und auch die neuen natürlich dann nochmal ganz genau aus der Nähe angucken. Dazu gibt's dann auch Vorführungen, Infos, Erste-Hilfe-Tipps und man kann natürlich auch in alle Fahrzeuge dann nochmal rein. Heißt also, morgen einmal Blaulicht gucken, ganz ohne, dass vorher was Schlimmes passiert sein muss.
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1: Es ist kurz vor 6:30. Jetzt alles, was wichtig ist, aus Berlin-Brandenburg, Deutschland und der Welt. Hier ist Sebastian Pasutti.
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9: Guten Morgen. Brandenburgs Ministerpräsident Woidke hat bestürzt auf die Gewalttat mit zwei Toten an einer Schule in Gosen-Neu-Zittau reagiert. Seine Gedanken und sein tiefstes Mitgefühl seien bei den Angehörigen der Opfer, sagte Woidke. Im Fall des Hackerangriffs auf das Berliner Landesnetz gibt es anscheinend eine Lösegeldforderung. Das meldet die Abendschau. Unklar ist, ob dahinter wirklich die Angreifer oder Trittbrettfahrer stecken und womit sie drohen. In Nepal und Tibet werden nach der heftigen Sturzflut weiter mehr als 1400 Menschen vermisst. Die Behörden bestätigen bislang rund 470 Tote. Die Füchse Berlin sind mit einem Sieg in die neue Handball-Bundesliga-Saison gestartet. Sie gewannen am Abend in der Max-Schmeling-Halle gegen Melsungen mit 33:31.
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10: Mit Michelle Gradell. Es war eine spektakuläre Spionageaktion. Westliche Geheimdienste gruben in den 50er Jahren einen hunderte Meter langen Tunnel von Rudow in West nach Alt-Glienicke in Ost-Berlin. Hier konnten sie hunderttausende sowjetische Telefongespräche abhören. Die Berliner Unterwelten präsentieren heute in der Mauer-Gedenkstätte drei gefundene Teile dieses Tunnels.
1: Kurz nach 6:30 ist es. Schönen guten Morgen am Freitag. Hier ist Ihr Berliner Rundfunk 91.4. Bereits heute früh hat es in Mariendorf bzw. Britz gekracht. Wie es dort momentan in Sachen Sperrung aussieht, sagt Ihnen Schmitti im Verkehrsstudio.
11: Jo, schönen guten Morgen. Also Britzer Straße und Morina Allee sind zwischen Rixdorfer Straße und dem Bukowadamm immer noch komplett gesperrt. Den Bereich müssen Sie also bis auf Weiteres umfahren. Am Tiergartentunnel ist die Einfahrt Heidestraße in Fahrtrichtung Kreuzberg immer noch wegen technischer Probleme gesperrt. Und zwei Meldungen gibt's noch aus Brandenburg. Einmal A10 südliche Berliner Ring in Fahrtrichtung Magdeburg. Achtung hier im Schönefelder Kreuz. Auf der Überleitung zur A13 Richtung Dresden ist auf der rechten Spur ein Fahrzeug liegen geblieben. Und die A13 selbst nochmal in Fahrtrichtung Dresden zwischen Mittenwald und Bestensee liegen Gegenstände auf der Fahrbahn. Geblitzt wird in Kreuzberg auf der Obernstraße, Schöneberg, Prellerweg und A10 westlicher Berliner Ring Richtung Magdeburg, kurz hinter Spandau. Dankeschön für Ihre Staus und Blitzer unter Berlin 201 91 390 und ich wünsche eine gute Fahrt.
1: Lange Nacht der Museen, ISTAF im Olympiastadion und Spandauer Altstadtfest. Es ist viel los am Wochenende und Sie sind auf der sicheren Seite, wenn Sie immer einen Schirm dabei haben. Es wird an beiden Tagen wechselnd bewölkt sein mit gelegentlichen Schauern und Gewittern bei 25 Grad maximal. Heute ist der Tag so ein bisschen zweigeteilt. Los geht's trocken mit einem Mix aus Sonne und mal mehr, mal weniger Wolken. Ab den Mittagsstunden zieht dann Regen auf, der auch kräftiger ausfallen kann. Blitz und Donner sind mitunter dabei. Und es wird vor einzelnen Sturmböen gewarnt. Die Temperaturen steigen dabei von jetzt 19 auf maximal 29 Grad an.
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1: Es ist einfach mal der beste Tag der ganzen Woche. Guten Morgen, Simone Fanteleit und Team hier für Sie mit allem, was heute früh wichtig ist und mit all Ihren Lieblingssongs aus den 80ern. Wie gleich The Final Countdown von Europe nach Sandra und Maria Magdalena. Schön, dass Sie bei uns sind.
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0: Wir sind sehr gerne bei Ihnen an diesem Freitagmorgen. Simone Panteleit und Team hier beim Berliner Rundfunk 91.4. Eine Lawine aus Schlamm so lang wie die Strecke von Berlin nach Leipzig. Es ist der absolute Wahnsinn, was da vorgestern im Himalaya passiert ist. Auch heute gehen die Rettungsarbeiten in Nepal und Tibet weiter. Sebastian Pasutti aus unserer Nachrichtenredaktion. Die Retter kommen aber nur ganz langsam voran.
1: Ja, die haben es extrem schwer. Viele Straßen sind einfach nicht passierbar. Da gibt es auch für schweres Gerät kein Durchkommen durch Geröll und Schlamm. Bestätigt sind inzwischen 469 Tote in Nepal und 3 in Tibet. Aber diese Zahl wird wahrscheinlich noch deutlich steigen. Es werden weiter gut 1400 Menschen vermisst, darunter auch nach wie vor viele Touristen.
0: Ja, und leider droht schon das nächste große Problem. Es ist für die nächsten Tage viel Regen angekündigt.
1: Ja, wir befinden uns im Himalaya aktuell in der Monsunzeit. Die geht noch bis in den September rein. Jetzt könnten starke Niederschläge zum einen natürlich die Arbeit der Rettungskräfte weiter erschweren. Noch viel dramatischer könnte aber sein, dass sich eine neue Flutwelle bilden könnte, nämlich dann, wenn sich hinter dem ganzen Geröll wieder ein neuer See bildet und der wieder durchbricht. Das wäre dann wirklich ein absoluter GAU für die Menschen in der Region.
0: Parallel zu den Rettungsmaßnahmen rätseln Experten weltweit ja immer noch, was könnte diese Flutwelle ausgelöst haben? Wonach sieht's da aktuell aus?
1: Also sicher scheint, dass es einen sehr, sehr großen Bergsturz gab. Da muss sich ein großes Paket aus Felsen gelöst haben. Und obendrauf saß dann auch noch ein Gletscher, der mitgerissen wurde. Und diese Masse aus Fels und Eis ist dann ins Tal runter, hat immer mehr Felsen mit sich gerissen. Und dann natürlich auch das relativ träge Wasser in den Flüssen. Und das alles hat dann diese enorme Wucht entwickelt. Wir sprechen hier von einer Strecke von 170 Kilometern, die diese Lawine am Ende zurückgelegt hat.
0: Inwieweit kann sich die Region denn auf sowas vorbereiten? Also gibt es da Warnsysteme?
1: Ja, die gibt es da bisher nicht in der Region, könnten aber hilfreich sein. In diesem Fall, wenn der Abbruch schon passiert ist, dann geht es fast zu schnell, um alle Menschen zu warnen. Aber im Idealfall, sagen Experten, könnten seismische Geräte schon Alarm schlagen, wenn sich andeutet, da könnte bald eine große Felsmasse abbrechen. Wir haben es ja letztes Jahr in der Schweiz erlebt. Da wurde rechtzeitig vor dem Abrutsch des Birchgletschers im Kanton Wallis gewarnt. Und der Ort Blatten konnte noch evakuiert werden, bevor der Erdrutsch dann wirklich runterkam.
0: Die Bilder der verheerenden Sturzflut in Nepal gehen vielen Menschen auf der ganzen Welt sehr nahe. Es ist wirklich so krass, was da passiert ist. Und ja, wir hoffen und beten, dass die Menschen in der Region von einer zweiten Flutwelle verschont bleiben. 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

0: Whitney Houston, Saving All My Love For You. Nur einer von ganz, ganz vielen Lieblingssongs aus dem musikalisch besten Jahrzehnt ever, die wir heute für Sie spielen, hier am großen 80er-Freitag. Wir sind Simone Panteleit und Team und spielen zwischendurch aber auch immer wieder welche, die so ein bisschen verschütt gegangen sind.
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0: Das ist ein Song, der aus den 80ern stammt, aber dieses Jahr plötzlich wieder voll gehypt wird. Boys Don't Cry von The Cure ist bei TikTok viral gegangen, ist dafür zahlreiche emotionale Videos als Sound benutzt worden und hat jetzt auch noch die 1 Milliarde Streams geknackt als erster Song der Band überhaupt. Und als kleines Dankeschön haben The Cure den Hit dann nochmal neu aufgenommen und diese neue Version auf Vinyl rausgebracht. Und wir hören Boys Don't Cry jetzt hier bei uns beim Berliner Rundfunk 91.4. Das sind The Cure.

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4: Es ist kurz vor 7, jetzt alles, was wichtig ist aus Berlin-Brandenburg, Deutschland und der Welt. Hier ist Sebastian Pasutti.
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6: Guten Morgen. Nach der Gewalttat an einer Schule in Gosen-Neuzittau bei Erkner laufen die Ermittlungen. Brandenburgs Ministerpräsident Woidke reagierte am Abend bestürzt. Er sprach den Angehörigen der beiden Opfer sein tiefstes Mitgefühl aus. Ein 19-Jähriger soll gestern an der Schule eine 18-Jährige mit einem Messer getötet haben. Es handelt sich offenbar um seine Ex-Freundin. Außerdem tötete er einen Hausmeister, der der Schülerin helfen wollte. Der 19-Jährige wurde festgenommen. Am Tatort legten am Abend viele Menschen Blumen und Kerzen nieder. Im Fall des Hackerangriffs auf das Berliner Landesnetz gibt es anscheinend eine Lösegeldforderung. Das meldet die Abendschau. Unklar ist, ob dahinter wirklich die Angreifer oder Trittbrettfahrer stecken. Auch womit sie drohen und wie hoch die Lösegeldforderung ist, ist unklar. Seit gestern ist außerdem bekannt, dass die Hacker schon mindestens eine Woche bevor der Angriff bekannt wurde, Daten gestohlen haben. In Nepal und Tibet hat sich die Zahl der Toten nach der Sturzflut auf mehr als 470 erhöht. Rettungskräfte suchen weiter nach rund 1400 Vermissten, unter ihnen auch viele Touristen. Ihre Arbeit wird dadurch erschwert, dass die Schlammmassen die Straßen für schweres Gerät unpassierbar gemacht haben. Experten befürchten außerdem eine weitere Flutwelle, weil sich erneut Wasser hinter dem Schutt und Geröll ansammeln könnte. Der Ontario-See verbindet die USA und Kanada. US-Präsident Trump hat jetzt verfügt, dass er künftig Amerika-See heißt. Trump begründet das mit einem wirtschaftlichen Aspekt. Nach dem Zollstreit mit Kanada rechne er nicht mehr damit, große Geschäfte mit der kanadischen Provinz Ontario zu machen, so Trump. Zu Beginn seiner zweiten Amtszeit hatte Trump schon einmal eine größere Umbenennung vorgenommen. Seitdem heißt in den USA der Golf von Mexiko Golf von Amerika. Zum Sport. Die Füchse Berlin sind erfolgreich in die neue Handball-Bundesliga-Saison gestartet. Sie gewannen in der Max-Schmeling-Halle gegen Melsungen 33:31. Außerdem startet heute Abend die Fußball-Bundesliga in ihre 64. Saison. Im Eröffnungsspiel trifft der Meister die Bayern auf den VfB Stuttgart. Anpfiff ist um 8:30 auch live bei Sat.1. Zudem muss Hertha BSC in Liga 2 heute Abend in Braunschweig ran. Anstoß hier ist um 6:30.
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7: Mit Michelle Kradel. Die Sanierung der A100-Brücke auf Höhe der Mecklenburgischen Straße in Wilmersdorf geht weiter. An diesem Wochenende werden Betonarbeiten an der Brücke durchgeführt. Dafür muss der Stadtring in Richtung Wedding von heute Abend 23 Uhr bis Montag früh um 5 Uhr gesperrt werden. Vor knapp einem Jahr waren in der Brücke schwere Schäden entdeckt worden.
4: Kurz nach 7, guten Morgen, der Berliner Rundfunk 91.4 am Freitag. Solange dort gebaut wird, gibt's wohl keinen Tag ohne Stau auf dem Stadtring A100. Wie viel Extrazeit Sie aktuell einplanen müssen, sagt Ihnen Schmitti im Verkehrsstudio.
8: Also wir haben in Richtung Wedding jetzt schon mal wieder zäh fließenden Verkehr ab der Oberlandstraße und dann nochmal etwas Stau ab der Wechstraße. Insgesamt kostet das Stück schon wieder rund 10 Minuten. In Mariendorf und Britz sind Britzer Straße und Moriner Allee zwischen Rixdorfer Straße und dem Buckower Damm nach einem Unfall immer noch komplett gesperrt. Und es gibt heute früh auch Einschränkungen bei der S-Bahn. 2 kaputte Signale, Hauptbahnhof und Nikolassee. Deshalb fallen die Taktverstärker der S3 zwischen Karlshorst und Ostbahnhof aus. Die Taktverstärker der S5 fahren nur zwischen Mahlsdorf und Lichtenberg. Die S75 fährt aktuell zwischen Wartenberg und der Warschauer Straße. Und die S7 fährt zwischen Grunewald und Potsdam nur im 20-Minuten-Takt. Geblitzt wird in Kreuzberg in der Obernstraße, in Schöneberg auf dem Prellerweg, dann in Potsdam in der Zeppelinstraße, in Mühlrose, Mixdorfer Straße und auf der A10 im westlichen Berliner Ring Richtung Magdeburg, kurz hinter Spandau. Dankeschön für Ihre Staus und Blitzer unter Berlin 201 91 390 und eine gute Fahrt für Sie.
4: Das ist wieder diese schräge Übergangszeit, wo Sie morgens zur Arbeit gehen und an der Ampel Menschen mit Jacken und langen Hosen sehen, neben solchen, die noch in Shorts und T-Shirt unterwegs sind. 19 Grad aktuell, 29 Grad werden es an diesem Freitag maximal. Es wird den ganzen Tag über wechselnd bewölkt sein, durchaus mit Sonnenanteilen und auch erstmal trocken. Am Nachmittag sind dann Schauer und Gewitter möglich und in dem Zuge wird auch vor Sturmböen gewarnt. Am Wochenende auch latent wechselhaft, mal sonniger, mal wolkiger mit gelegentlichen Huschen. Auch Blitz und Donner können dabei sein, bei Höchstwerten um 25 Grad.
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4: Den feiern Sie mit uns, Simone Panteleit und Team hier. Schönen guten Morgen, gleich mit Mike and the Mechanics und mit Eddie Grant. Und natürlich hören Sie bei uns heute früh alles, was wichtig ist, alles, worüber bei uns in Berlin und Brandenburg gesprochen wird. Und das sind heute früh natürlich auch die Ereignisse an einer Schule in Gosen-Neu-Zittau im Landkreis Oder-Spree. Ein Verbrechen, das Aufsehen erregt. Unser Berlin-Reporter Christian Fuchs ist auf dem Weg dorthin, meldet sich gleich von dort um 7.10 Uhr.
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Wir begleiten Sie sehr gerne in Richtung Wochenende. Hier ist der Berliner Rundfunk 91.4 mit Simone Panteleit und Team. Es ist eine schreckliche Tat, die sich gestern im Landkreis Oder-Spree zugetragen hat. 91.4 mit Simone Panteleit und Team. Es ist eine schreckliche Tat, die sich gestern im Landkreis Oder-Spree zugetragen hat.

0: Hier auch nochmal eine Gedenkveranstaltung direkt vor der Schule, wo das Ganze ja passiert ist. Und da sieht man nicht nur Blumen, da sieht man nicht nur Kerzen, da steht vor allen Dingen auch ein Zettel. Lieber Herr, ich vermisse dich. Das ist der Mann, der gestern hier noch zu Tode gekommen ist. Erst hieß es wäre der Hausmeister gewesen. Dann hat sich jetzt herausgestellt, und man liest es hier auch, es war einer der Horterzieher, der gestern hier noch eingreifen wollte, um die Schülerin zu beschützen und selber dabei getroffen worden ist mit dem Messer und noch hier an Ort und Stelle verstorben ist. Der Schock sitzt tief, ich habe es gerade gesagt, zum Beispiel bei Dean, der ist selber 18, gerade aus der Schule raus, ist jetzt bei der Freiwilligen Feuerwehr auch gestern hier im Einsatz gewesen. Ich habe ihn jetzt nicht im O-Ton, weil er hat sich ganz schön einen reingetankt, kann man ehrlicherweise auch verstehen. Er hat mir gesagt, dass er das richtig scheiße findet, dass er erstmal gedacht hat, es wäre ein ganz anderer Fall, dass er gar nicht glauben konnte, was hier erstmal passiert ist, und dann war natürlich der Schock riesengroß. Auch bei Frank, den ich hier gerade am benachbarten Bäcker getroffen habe, auch seine Kinder sind hier zur Schule gegangen.
1: Man wohnt hier in der Gegend, man hört es, ja, und plötzlich hier, da ist man mittendrin, das ist erschütternd, muss ich ganz ehrlich sagen. Ja, aber ich sag mir mal, das ist eben zu wenig Sicherheit, ja, und Konflikte werden eben nicht mehr so ausgetragen, wie sie früher ausgetragen wurden. Ja, und heute stechen sie gleich ab, schießen ab und das alles. Das müsste eben von der Politik eher was passieren, damit das geändert wird.
0: Das war jetzt möglicherweise ein bisschen, ja, unglücklich ausgedrückt von Frank. Wir haben uns dann noch ein bisschen weiter unterhalten. Es geht ihm im Grunde darum, dass Frauen besser vor Femiziden geschützt werden müssen. Auch das ist ja ein klassischer Fall. Ex-Freund, Freund bringt seine Frau, Freundin um. Und das passiert laut Statistik einmal am Tag in Deutschland. In den meisten Fällen liest oder hört man überhaupt nichts davon. Hier war es jetzt eben ganz dicht dran.
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6: Es ist 7:30. Jetzt alles, was wichtig ist, aus Berlin-Brandenburg, Deutschland und der Welt. Hier ist Sebastian Pasutti.
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7: Guten Morgen. Nach der Gewalttat an einer Schule in Gosen-Neuzittau bei Erkner laufen die Ermittlungen. Brandenburgs Ministerpräsident Woidke reagierte am Abend bestürzt. Er sprach den Angehörigen der beiden Opfer sein tiefes Mitgefühl aus. Nach dem Hackerangriff auf das Berliner Landesnetz gibt es anscheinend eine Lösegeldforderung. Das meldet die Abendschau. Ob es sich wirklich um die Angreifer oder Trittbrettfahrer handelt, ist unklar. In Nepal und Tibet hat sich die Zahl der Toten nach der Sturzflut auf mehr als 470 erhöht. Rettungskräfte suchen weiter nach rund 1400 Vermissten. Die Füchse Berlin sind erfolgreich in die neue Handball-Bundesliga-Saison gestartet. Sie gewannen am Abend in der Max-Schmeling-Halle gegen Melsungen mit 33:31.
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8: Mit Michelle Gradell. Es war eine spektakuläre Spionageaktion. Westliche Geheimdienste gruben in den 50er Jahren einen hunderte Meter langen Tunnel von Rudow in West nach Alt-Glienicke in Ost-Berlin. Hier konnten sie hunderttausende sowjetische Telefongespräche abhören. Die Berliner Unterwelten präsentieren heute in der Mauer-Gedenkstätte 3 gefundene Teile dieses Tunnels.
6: Kurz nach 7:30. Guten Morgen, der Berliner Rundfunk 91.4. Es ist schön zu sehen, dass die Freitags-Rush-Hour ihrer Tradition treu bleibt und etwas ruhiger ausfällt, abgesehen vom Stadtring A100. Ein Update gibt's jetzt von Schmitti aus dem Verkehrsstudio.
9: Guten Morgen. Also wir haben Richtung Wedding hier auf der A100 sehr fließenden Verkehr ab Gradestraße bis zum Kreuz Schöneberg und dann nochmal knapp 10 Minuten anstehen ab dem Innsbrucker Platz bis zur Brückenbaustelle Mecklenburgische Straße. In Mariendorf und Britz sind weiterhin Britzer Straße und Moriner Allee zwischen der Rixdorfer Straße und dem Bukua Amsterdam nach einem Unfall komplett gesperrt. Und bei der S-Bahn gibt es am Hauptbahnhof und in Nikolassee immer noch kaputte Signale. Deshalb kommt es zu Einschränkungen, Verspätungen und Ausfällen auf den Linien S3, 5, 7 und 75. Geblitzt wird in Pankow Hermann-Hesse-Straße, im Wedding Afrikanische Straße, dann in Großzieten, Alt-Großzieten, in Lübben auf der Cottbusser Straße, auf der B2 bei Angermünde in Höhe Berliner Tor und auf der A10, dem südlichen Berliner Ring Richtung Magdeburg, direkt im Dreieck Nutetal. Und all das können Sie sehr gerne noch ergänzen, würde ich mich freuen. Einfach anrufen gern. Berlin 201 91 390. Gute Fahrt!
6: Es wird heute nochmal ein Schippchen draufgelegt bei den Temperaturen. An diesem Freitag geht's von jetzt 19 Grad rauf auf 29 Grad. Bis zu 4 Stunden Sonne sind drin, im Mix mit mal mehr, mal weniger Wolken. Erst bleibt's noch trocken, ab den Mittagsstunden kann es dann Schauer, Gewitter und auch Sturmböen geben. Am Wochenende soll es in Gewitternähe nicht ganz so dolle windig sein. Ansonsten gibt's aber auch dann wechselhaftes Wetter und Höchstwerte um 25 Grad.
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6: Mit Simone Panteleit und Team einen wunderschönen guten Morgen. Für die allermeisten Kinder in Berlin und Brandenburg endet heute die erste Woche im neuen Schuljahr. Nur für die Erstklässler geht's erst ab Montag los. Und vorher gibt's noch die große Einschulung mit der noch größeren Schultüte mit Spielzeug und Süßigkeiten drin. Warum schenken wir die eigentlich zur Einschulung? Warum Erstklässler zum Schulanfang eine Schultüte bekommen, das erfahren Sie gleich in Ihrer täglichen Portion Alltagswissen bei Warum Darum um 7.40 Uhr.
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0: Guten Morgen um 7.41 Uhr.
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0: Warum bekommen Erstklässler zum Schulanfang eigentlich eine Schultüte? Dieser Brauch ist made in Germany, genauer gesagt made in Sachsen, denn dort finden sich die ersten schriftlichen Belege dafür. Der Pastorensohn Karl Gottlieb Brettschneider, geboren im Erzgebirge, schreibt in seiner Autobiografie, dass er zu seiner Einschulung 1781 eine Zuckertüte vom Schulmeister geschenkt bekam. Vom Anfang des 19. Jahrhunderts finden sich weitere Nachweise, auch aus Thüringen, und aus einigen geht hervor, dass man den Kindern damals erzählt hat, dass es in jeder Schule im Keller einen speziellen Baum gibt, an dem die Zuckertüten wachsen. Und wenn die Zuckertüten groß genug sind, ist das dazugehörige Kind reif für die Schule. Die Süßigkeiten aus der Zuckertüte sollten den Kindern den neuen Lebensabschnitt versüßen und erleichtern, denn in der Schule ging es oft sehr streng zu. Ja, und dieser Brauch wurde dann nach und nach in ganz Deutschland übernommen. In anderen Ländern kennt man ihn kaum bis gar nicht.
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0: Wir wünschen Ihnen einen fabelhaften guten Morgen am großen 80er-Freitag. Simone Panteleit und Team hier für Sie. Wir feiern einen Lieblings-80er nach dem anderen und einmal pro Stunde gibt's auch einen ganz besonderen Song.
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0: Der kommt jetzt von Alphaville, die für ihr zweites Album so einen richtig dicken internationalen Anstrich wollten. Deshalb haben sie zwei Produzenten ins Boot geholt, die schon mit Künstlerinnen und Künstlern wie Metallica, Guns N' Roses, Chaka Khan oder auch Madonna zusammengearbeitet haben. Und das Ergebnis hören wir jetzt. Dance With Me von Alphaville, ihr Überraschungs-80er der Stunde.

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4: Guten Morgen. Brandenburgs Ministerpräsident Woidke hat bestürzt auf die Gewalttat an einer Schule in Gosen-Neuzittau bei Erkner reagiert. Seine Gedanken und sein tiefstes Mitgefühl seien bei den Angehörigen der Opfer, ihren Familien und Freunden, sagte Woidke. Ein 19-Jähriger war gestern an der Schule festgenommen worden. Er soll eine 18 Jahre alte Schülerin mit einem Messer getötet haben, mutmaßlich seine Ex-Freundin. Bei dem zweiten Todesopfer soll es sich um einen 30 Jahre alten Hausmeister handeln, der der Schülerin helfen wollte. Am Abend legten in Gosen-Neuzittau an der Schule viele Menschen Blumen und Kerzen nieder. Nach dem Hackerangriff auf das Berliner Landesnetz gibt es anscheinend eine Lösegeldforderung. Das meldet die Abendschau. Vieles ist dabei unklar, unter anderem, womit die Lösegeldforderer drohen, wie hoch die Forderung ist und ob es sich wirklich um die Angreifer oder Trittbrettfahrer handelt. Die Senatskanzlei hatte gestern außerdem bekannt gegeben, dass Daten schon mindestens eine Woche bevor die Attacke entdeckt wurde, abgeflossen sind. Nach der verheerenden Sturzflut im Himalaya suchen Helfer weiter nach rund 1400 Vermissten. Die Behörden geben die Zahl der Toten aktuell mit 472 an, unter ihnen auch viele Touristen. Nach einem Gletscherabbruch war vorgestern eine riesige Sturzflut aus Wasser und Schlamm fast 170 Kilometer weit durch Nepal geströmt und hatte ganze Ortschaften mitgerissen. Experten befürchten eine weitere Flutwelle, weil sich hinter Schutt und Geröll erneut Wasser ansammeln könnte. US-Präsident Trump hat die Umbenennung des Ontario-Sees angeordnet. Ab sofort solle das Grenzgewässer Amerika-See heißen. Trump begründet die Umbenennung mit dem Zollstreit zwischen den USA und Kanada. Er rechne nicht mehr damit, nennenswerte Geschäfte mit der kanadischen Provinz Ontario zu machen, so Trump. Der kanadische Premierminister Carney reagierte umgehend und betonte, dass der See immer Ontario-See heißen werde. Zum Sport. Die Füchse Berlin sind mit einem Sieg in die neue Handball-Bundesliga-Saison gestartet. Die Füchse gewannen am Abend in der Max-Schmeling-Halle gegen Melsungen 33:31. Außerdem startet heute Abend die 64. Fußball-Bundesliga-Saison mit dem Spiel Bayern München gegen den VfB Stuttgart. Anstoß ist um 20.30 Uhr, unter anderem auch live bei Sat.1. Zudem muss Hertha BSC heute in der zweiten Liga in Braunschweig ran. Anstoß hier ist schon um 18.30 Uhr.
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5: Mit Michel Kradel. Die Sanierung der A100-Brücke auf Höhe der Mecklenburgischen Straße in Wilmersdorf geht weiter. An diesem Wochenende werden Betonarbeiten an der Brücke durchgeführt. Dafür muss der Stadtring in Richtung Wedding von heute Abend 23 Uhr bis Montag früh um 5 Uhr gesperrt werden. Vor knapp einem Jahr waren in der Brücke schwere Schäden entdeckt worden.
2: Kurz nach 8 haben wir es. Schönen guten Morgen, der Berliner Rundfunk 91.4. Es sieht nach altbewährten Mustern und Homeoffice-Freitag aus. Die Lage auf den Berliner Straßen ist übersichtlich. Ein Update hat Schmidti für Sie im Verkehrsstudio.
6: Aber der Stadtring 100 spielt natürlich mit. In Fahrtrichtung Wedding einmal Safety-Snap Verkehr ab der Geradestraße bis Kreuz Schöneberg. Und dann nochmal knapp 10 Minuten anstehen ab dem Innsbrucker Platz bis zur Brückenbaustelle Mecklenburgische Straße. Bei etwa 10 Minuten plus sind wir auch noch in Köpenick auf der Rudolf-Rühl-Allee in Richtung Straße an der Wuhlheide. Aber ansonsten auf den meisten anderen Strecken deutlich darunter. Vorsicht bitte noch, A9 in Richtung Berlin. Zwischen Kleinmarzehns und Niemek liegen Reifenteile auf der Fahrbahn. A10 westlicher Berliner Ring in Fahrtrichtung Hamburg. Zwischen Spandau und Brieselang liegt eine Plane auf der Autobahn. Und nochmal Achtung bitte auf der B5 zwischen Wustermark und Nauen. Dort sind Personen auf der Fahrbahn unterwegs. Geblitzt wurde auch eine ganze Menge. Einmal in Pankow, Hermann-Hesse-Straße, im Wedding Afrikanische Straße, dann in Moabit, Gotzkowski-Straße, auf der L86 in Vorkerzin, auf der B167 in Höhe Seelow, auf der A10 im südlichen Berliner Ring Richtung Magdeburg, direkt im Dreiknutetal. Und Carsten hat auch noch einen entdeckt.
7: Ich wollte einen Blitzer in Zeuthen melden, in der Forstallee in der 30er-Zone.
6: Dankeschön, Carsten. Also auch da bitte dementsprechend vorsichtig fahren. Und wenn Sie auch noch was gesehen haben, rufen Sie mich gern an. Berlin 201 91 390. Gute Fahrt.
2: Gerade hat der Sommer wieder so ein bisschen die Oberhand, zumindest in Sachen Temperaturen. Von jetzt 19 Grad steigen die Temperaturen auf maximal 29 Grad an. Dazu gibt's eine wechselnde Bewölkung und ab den Mittagsstunden auch Schauer und Gewitter. Die können mitunter kräftiger ausfallen und auch Sturmböen mit sich bringen. Am Wochenende wieder etwas kühler. Es gibt an beiden Tagen Höchstwerte um 25 Grad. Sonne und Wolken wechseln sich ab und es kommen hin und wieder Regengüsse runter.
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2: Damit begleiten wir Sie in Richtung Wochenende. Simone Panteleit und Team hier, hi. Unser Berlin-Reporter Christian Fuchs ist natürlich auch für Sie im Einsatz. Heute früh unter anderem in Gosen-Neu-Zittau, wo an einer Schule diese schreckliche Gewalttat passiert ist. Wir haben ja gerade auch schon von Sebastian in den Nachrichten davon gehört. Christian ist vor Ort im Landkreis Oder-Spree und spricht mit den Menschen dort, die natürlich zutiefst erschüttert sind. Um 8.10 Uhr.
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0: Mit lauter Lieblings-80ern und mit allem, was heute früh wichtig ist, geht es in diesen Freitag hier beim Berliner Rundfunk 91.4. Wir sind Simone Panteleit und Team und wünschen einen guten Morgen. Es ist eine Tat, die zutiefst erschüttert und die in Berlin und Brandenburg für großes Entsetzen gesorgt hat. An einer Schule in Gosen-Neu-Zittau sind ein 18-jähriges Mädchen und ein Erzieher getötet worden. Der mutmaßliche Täter selbst erst 19 Jahre alt. Es war wohl eine Beziehungstat. Bis in die Nacht hinein waren Ermittler dort am Campus dieser Schule und haben Spuren gesichert. Und inzwischen gibt es dort auch sichtbare Trauerbekundungen. Unser Berlin-Reporter Christian Fuchs ist in den Landkreis Oder-Spree gefahren heute früh und jetzt dort für Sie vor Ort.
1: Ja, heute Morgen ist es erstmal ungewöhnlich still hier auf dem Schulcampus in Gosen-Neu-Zittau. Es sind keine Schüler in der Schule, es sind ein paar Lehrer, ein paar Erzieher da. Der reguläre Unterricht fällt nach der tödlichen Gewalttat von gestern erstmal aus. Es gab hier gestern noch eine kleine Kundgebung, da wurden auch Kerzen, Blumen, Sprüche dann hier direkt vor die Eingangstür der Schule gelegt. Und eine Information sorgt noch zusätzlich für Fragen, auch bei der Polizei. Der 19-Jährige war der Polizei offenbar schon bekannt. Es gab einen Fall wegen Volksverhetzung. Hinweise darauf, dass der mutmaßliche Täter eine Gefahr für seine Ex-Freundin gewesen sein könnte, soll es dabei aber nicht gegeben haben. Das macht die Hinweise darauf, dass der mutmaßliche Täter eine Gefahr für seine Ex-Freundin gewesen sein könnte, soll es dabei aber nicht gegeben haben.

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11: 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Jetzt alles, was wichtig ist aus Berlin, Brandenburg, Deutschland und der Welt. Hier ist Sebastian Pasutti.
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14: Guten Morgen. Brandenburgs Ministerpräsident Woidke hat bestürzt auf die Gewalttat mit zwei Toten an einer Schule in Gosen-Neu-Zittau reagiert. Seine Gedanken und sein tiefstes Mitgefühl seien bei den Angehörigen der Opfer, sagte Woidke. Im Fall des Hackerangriffs auf das Berliner Landesnetz gibt es anscheinend eine Lösegeldforderung. Das meldet die Abendschau. Unklar ist, ob dahinter wirklich die Angreifer oder Trittbrettfahrer stecken und womit sie drohen. In Nepal und Tibet werden nach der heftigen Sturzflut weiter mehr als 1400 Menschen vermisst. Die Behörden bestätigen bislang rund 470 Tote. Die Füchse Berlin sind mit einem Sieg in die neue Handball-Bundesliga-Saison gestartet. Sie gewannen am Abend in der Max-Schmeling-Halle gegen Melsungen mit 33:31.
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15: Mit Michelle Gradell. Es war eine spektakuläre Spionageaktion. Westliche Geheimdienste gruben in den 50er Jahren einen hunderte Meter langen Tunnel von Rudow in West nach Alt-Glienicke in Ost-Berlin. Hier konnten sie hunderttausende sowjetische Telefongespräche abhören. Die Berliner Unterwelten präsentieren heute in der Mauer-Gedenkstätte drei gefundene Teile dieses Tunnels.
11: Hier ist der Berliner Rundfunk 91.4 um kurz nach 8:30. Jetzt ist es dann leider doch noch ein Ticken voller geworden auf dem Stadtring A100. Einen Überblick gibt's wie immer von Schmitti im Verkehrsstudio.
16: Schönen guten Morgen. Also in Fahrtrichtung Wedding. Da sollten Sie insgesamt 10 Minuten mehr einplanen zwischen Gratestraße und dem Kreuz Schmargendorf. In Richtung Treptow jetzt aber auch 10 Minuten plus. Ab der Detmolder bis zur Albuinstraße und auf der A103 Steglitz Richtung Schöneberg. Auf der Überleitung zur A100 Richtung Süd. Dann schauen wir raus nach Brandenburg. Vorsicht bitte auf der A2 in Richtung Berlin. Zwischen Wollin und Brandenburg an der Havel liegen Gegenstände auf der mittleren Spur. Und die A9 in Richtung Berlin zwischen Kleinmarzins und Niemek Reifenteile auf der Fahrbahn. Geblitzt wird Friedrichshain, Andreasstraße. In Lichtenberg, Josef-Orlopp-Straße. Dann in Schmargendorf, Rhein-Baben-Allee. In Prötzl in der Strausberger Straße. Auf der B96 in Höhe Oranienburg-Nord. Und auf der A2 Richtung Berlin zwischen Netzen und Lenin. Dankeschön für Ihre Staus und Blitzer unter Berlin 201 91 390 und gutes Ankommen wünsche ich.
11: Der Tag heute ist so ein bisschen zweigeteilt. Los geht's trocken mit einem Mix aus Sonne und vor allem auch vielen Wolken. Ab den Mittagsstunden zieht dann Regen auf, der auch kräftiger ausfallen kann. Blitz und Donner sind mitunter dabei und es wird vor Sturmböen gewarnt. Die Temperaturen steigen dabei von jetzt 19 auf maximal 29 Grad an. Gucken wir aufs Wochenende. Es wird an beiden Tagen wechselnd bewölkt sein mit gelegentlichen Schauern und Gewittern bei 25 Grad maximal.
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11: Und den feiern wir mit allem, was wir haben. Schönen guten Morgen, Simone Panteleit und Team hier. Während Sie die ersten Aufgaben im Job abarbeiten oder vielleicht auch erstmal entspannt den ersten Kaffee mit der Lieblingskollegin trinken, gibt's von uns die beste Mucke wie jetzt Kenny Loggins mit Footloose.
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0: Wir sind sehr gerne bei Ihnen an diesem Freitagmorgen. Simone Panteleit und Team hier beim Berliner Rundfunk 91.4. Eine Lawine aus Schlamm so lang wie die Strecke von Berlin nach Leipzig. Es ist der absolute Wahnsinn, was da vorgestern im Himalaya passiert ist. Auch heute gehen die Rettungsarbeiten in Nepal und Tibet weiter. Sebastian Pasutti aus unserer Nachrichtenredaktion. Die Retter kommen aber nur ganz langsam voran.
1: Ja, die haben es extrem schwer. Viele Straßen sind einfach nicht passierbar. Da gibt es auch für schweres Gerät kein Durchkommen durch Geröll und Schlamm. Bestätigt sind inzwischen 469 Tote in Nepal und 3 in Tibet. Aber diese Zahl wird wahrscheinlich noch deutlich steigen. Es werden weiter gut 1400 Menschen vermisst, darunter auch nach wie vor viele Touristen.
0: Ja, und leider droht schon das nächste große Problem. Es ist für die nächsten Tage viel Regen angekündigt.
1: Wir befinden uns im Himalaya aktuell in der Monsunzeit. Die geht noch bis in den September rein. Jetzt könnten starke Niederschläge zum einen natürlich die Arbeit der Rettungskräfte weiter erschweren. Noch viel dramatischer könnte aber sein, dass sich eine neue Flutwelle bilden könnte, nämlich dann, wenn sich hinter dem ganzen Geröll wieder ein neuer See bildet und der wieder durchbricht. Das wäre dann wirklich ein absoluter GAU für die Menschen in der Region.
0: Parallel zu den Rettungsmaßnahmen rätseln Experten weltweit ja immer noch, was könnte diese Flutwelle ausgelöst haben? Wonach sieht's da aktuell aus?
1: Also sicher scheint, dass es einen sehr, sehr großen Bergsturz gab. Da muss sich ein großes Paket aus Felsen gelöst haben. Und obendrauf saß dann auch noch ein Gletscher, der mitgerissen wurde. Und diese Masse aus Fels und Eis ist dann ins Tal runter, hat immer mehr Felsen mit sich gerissen. Und dann natürlich auch das relativ träge Wasser in den Flüssen. Und das alles hat dann diese enorme Wucht entwickelt. Wir sprechen hier von einer Strecke von 170 Kilometern, die diese Lawine am Ende zurückgelegt hat.
0: Inwieweit kann sich die Region denn auf sowas vorbereiten? Also gibt es da Warnsysteme?
1: Ja, die gibt es da bisher nicht in der Region, könnten aber hilfreich sein. In diesem Fall, wenn der Abbruch schon passiert ist, dann geht es fast zu schnell, um alle Menschen zu warnen. Aber im Idealfall, sagen Experten, könnten seismische Geräte schon Alarm schlagen, wenn sich andeutet, da könnte bald eine große Felsmasse abbrechen. Wir haben es ja letztes Jahr in der Schweiz erlebt. Da wurde rechtzeitig vor dem Abrutsch des Birchgletschers im Kanton Wallis gewarnt. Und der Ort Blatten konnte noch evakuiert werden, bevor der Erdrutsch dann wirklich runterkam. Hm.
0: Die Bilder der verheerenden Sturzflut in Nepal gehen vielen Menschen auf der ganzen Welt sehr nahe. Es ist wirklich so krass, was da passiert ist. Und ja, wir hoffen und beten, dass die Menschen in der Region von einer zweiten Flutwelle verschont bleiben. 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

0: Und weiter geht's in diesen Freitag. Simone Panteleit und Team hier um kurz vor neun.
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0: Das ist jetzt einer, für den wir richtig tief in unseren Plattenkisten gewühlt haben. Hat sich aber gelohnt, denn allein die Geschichte zu dem Song ist super spannend. Der Songtext von Imnin Alu basiert auf einem hebräischen Gedicht aus dem 17. Jahrhundert und ist fast 400 Jahre später von Ofra Haza als Pop-Remix vertont worden. Und wenn Sie sich jetzt fragen, ob das wirklich nach 80ern klingen kann, ja, der Song war mega erfolgreich. 18 Wochen in den Charts, davon 8 Wochen auf Platz 1.

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0: 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Jetzt alles, was wichtig ist aus Berlin-Brandenburg, Deutschland und der Welt. Hier ist Sebastian Pasutti.
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2: Guten Morgen. Nach der Gewalttat an einer Schule in Gosen-Neuzittau bei Erkner laufen die Ermittlungen. Brandenburgs Ministerpräsident Woidke reagierte am Abend bestürzt. Er sprach den Angehörigen der beiden Opfer sein tiefes Mitgefühl aus. Ein 19-Jähriger soll gestern an der Schule eine 18-Jährige mit einem Messer getötet haben. Es handelt sich offenbar um seine Ex-Freundin. Außerdem tötete er einen Mann, der der Schülerin offenbar helfen wollte. Der 19-Jährige wurde festgenommen. Am Tatort legten am Abend viele Menschen Blumen und Kerzen nieder. Im Fall des Hackerangriffs auf das Berliner Landesnetz gibt es anscheinend eine Lösegeldforderung. Das meldet die Abendschau. Unklar ist, ob dahinter wirklich die Angreifer oder Trittbrettfahrer stecken. Auch womit sie drohen und wie hoch die Lösegeldforderung ist, ist unklar. Seit gestern ist außerdem bekannt, dass die Hacker schon mindestens eine Woche bevor der Angriff bekannt wurde, Daten gestohlen haben. In Nepal und Tibet hat sich die Zahl der Toten nach der Sturzflut auf mehr als 470 erhöht. Rettungskräfte suchen weiter nach rund 1400 Vermissten, unter ihnen auch viele Touristen. Ihre Arbeit wird dadurch erschwert, dass die Schlammmassen die Straßen für schweres Gerät unpassierbar gemacht haben. Experten befürchten außerdem eine weitere Flutwelle, weil sich erneut Wasser hinter dem Schutt und Geröll ansammeln könnte. Norwegens König Harald V. ist tot. Er starb im Alter von 89 Jahren. Das teilte das Königshaus heute Morgen mit. Mehr als 3 Jahrzehnte saß Harald auf dem norwegischen Thron. In dieser Zeit modernisierte er die Monarchie behutsam und galt vielen Norwegern als moralische Instanz. Zuletzt hatte der älteste amtierende Monarch Europas mit gesundheitlichen Problemen zu kämpfen. Sein 53-jähriger Sohn, Kronprinz Haakon, wird ihm auf den Thron folgen. Zum Sport. Die Füchse Berlin sind erfolgreich in die neue Handball-Bundesliga-Saison gestartet. Sie gewannen in der Max-Schmeling-Halle gegen Melsungen 33-31. Außerdem startet heute Abend die Fußball-Bundesliga in ihre 64. Saison. Im Eröffnungsspiel trifft der Meister die Bayern auf den VfB Stuttgart. Anpfiff ist um 8:30, auch live bei Sat.1. Zudem muss Hertha BSC in Liga 2 heute Abend in Braunschweig ran. Anstoß hier ist um 6:30.
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3: Mit Michelle Kradel. Die Sanierung der A100-Brücke auf Höhe der Mecklenburgischen Straße in Wilmersdorf geht weiter. An diesem Wochenende werden Betonarbeiten an der Brücke durchgeführt. Dafür muss der Stadtring in Richtung Wedding von heute Abend 23 Uhr bis Montag früh um 5 Uhr gesperrt werden. Vor knapp einem Jahr waren in der Brücke schwere Schäden entdeckt worden.
0: Kurz nach 9, der Berliner Rundfunk 91.4. Guten Morgen. Interessantes Phänomen, freitags nach der morgendlichen Rush-Hour wird es immer erst ein bisschen voller. Wo es überall länger dauert, sagt Ihnen Schmitti im Verkehrsstudio.
4: Ja, also einmal auf der 100 natürlich, ne? In Richtung Wedding insgesamt 10 Minuten Zeitverlust ab Tempelhofer Damm bis zum Kreuz Schmargendorf. Ebenso in Richtung Treptow ab der Detmolder bis zur Albuinstraße. Und noch eine Viertelstunde Stau jetzt wieder auf der A103 stadteinwärts im Kreuz Schöneberg. Einmal auf der Überleitung zur A100 Richtung Süd sowie auf der Überleitung zum Sachsendamm. In Friedrichshain stehen Sie jetzt auf der Petersburger Straße Richtung Landsbergallee auch im Stau, mindestens 10 Minuten ab dem Versarienplatz. Und geblitzt wird in Lichtenberg-Josef-Orlopp-Straße, in Schmargendorf-Rhein-Waben-Allee, Friedrichshain-Andreas-Straße, in Prötzl-Strausberger Straße. Dann auf der B96 in Höhe Oranienburg-Nord und A111 Richtung Hamburg direkt im Kreuz Oranienburg. Kommen Sie gut an, Staus und Blitzer können Sie gerne noch ergänzen unter Berlin 201 91 390.
0: Heute ist nochmal Spitzen angesagt. 19 Grad aktuell, 29 Grad werden es an diesem Freitag maximal. Es wird den ganzen Tag über wechselnd bewölkt sein, durchaus mit Sonnenanteilen und erstmal weitgehend trocken. Am Nachmittag sind dann Schauer und Gewitter möglich und in dem Zuge wird dann auch vor Sturmböen gewarnt. Am Wochenende auch latent wechselhaft, mal sonniger, mal wolkiger mit gelegentlichen Huschen. Auch Blitz und Donner können dabei sein bei Höchstwerten um 25 Grad.
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0: Mit Simone Panteleit und Team, wunderschönen guten Morgen. Wir gucken gleich aufs Wochenende und wenn es für Sie nichts ist, dann aber auf jeden Fall für Ihre Kinder. Feuerwehrautos gucken. Das geht morgen. Die Berliner Feuerwehr feiert in diesem Jahr den 175. Geburtstag und das morgen eben mit großer Ausfahrt. Welche Spuckstücke da an Ihnen vorbeifahren werden und wo, sagt Ihnen unser Berlin-Reporter Christian Fuchs um 9.10 Uhr nach Madness und nach Denise Williams.
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0: Sie kommt, wenn's brennt. Sie kommt, wenn's kracht. Sie kommt vor allem immer dann, wenn Menschen in Not sind. 24 Stunden am Tag, 365 Tage im Jahr. Die Rede ist von der Berliner Feuerwehr, die in diesem Jahr ihren 175. Geburtstag feiert. Unter anderem morgen. Und das nehmen wir vom Berliner Rundfunk 91.4 erstens zum Anlass, um an dieser Stelle einfach mal Danke zu sagen. Danke für euren Einsatz, danke, dass es euch gibt. Und zweitens sagen wir Ihnen, wie morgen gefeiert wird, mit einer großen Fahrzeugkolonne durch die Stadt. Welche Schmuckstücke dort mitfahren und was Sie sonst erwartet, sagt Ihnen jetzt unser Berlin-Reporter Christian Fuchs in Tiergarten an der Straße des 17. Juni.
1: Also, wenn Sie morgen hier am Brandenburger Tor stehen, dann könnte es ein bisschen so aussehen wie im Feuerwehrmuseum, nur mit dem kleinen Unterschied, dass das Museum quasi an Ihnen vorbeifährt. Rund 80 Fahrzeuge rollen dann hier lang und da ist wirklich alles dabei. Historische Feuerwehrwagen, genauso wie die Technik, mit der die Retter von der Feuerwehr heute in Berlin unterwegs sind. Also quasi knapp 2 Jahrhunderte Feuerwehrgeschichte auf Rädern, das ist schon wirklich krass. Los geht's morgen um 10 Uhr am ehemaligen Flughafen Tegel. Von dort fährt die Kolonne dann über den Ernst-Reuter-Platz, vorbei an der Siegessäule, dann hier über die Straße des 17. Juni und am Brandenburger Tor vorbei. Wer zugucken will, für den heißt es wahrscheinlich hier am besten an die Straße des 17. Juni stellen. Da haben sie wahrscheinlich den allerbesten Blick. Danach geht es dann weiter Richtung Deutsches Technikmuseum. Da endet dann der Korso. Da sollen die Fahrzeuge gegen 2:30 Uhr am frühen Nachmittag ankommen. Und ab 14 Uhr können sie die alten Fahrzeuge und auch die neuen natürlich dann nochmal ganz genau aus der Nähe angucken. Dazu gibt es dann auch Vorführungen, Infos, Erste-Hilfe-Tipps und man kann natürlich auch in alle Fahrzeuge dann nochmal rein. Heißt also, morgen einmal Blaulicht gucken, ganz ohne, dass vorher was Schlimmes passiert sein muss.
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9: Es ist 9:30. Jetzt alles, was wichtig ist, aus Berlin-Brandenburg, Deutschland und der Welt. Hier ist Sebastian Pasutti.
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10: Guten Morgen. Nach der Gewalttat an einer Schule in Gosen-Neu-Zittau bei Erkner laufen die Ermittlungen. Brandenburgs Ministerpräsident Woidke reagierte am Abend bestürzt. Er sprach den Angehörigen der beiden Opfer sein tiefes Mitgefühl aus. In Nepal und Tibet hat sich die Zahl der Toten nach der Sturzflut auf mehr als 470 erhöht. Rettungskräfte suchen weiter nach rund 1400 Vermissten. Norwegens König Harald V. ist im Alter von 89 Jahren gestorben. Das teilte das Königshaus heute Morgen mit. Mehr als 3 Jahrzehnte saß Harald auf dem norwegischen Thron. Neuer König wird sein 53-jähriger Sohn Kronprinz Haakon. Die Füchse Berlin sind erfolgreich in die neue Handball-Bundesliga-Saison gestartet. Sie gewannen in der Max-Schmeling-Halle am Abend gegen Melsungen 33:31.
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11: Mit Michelle Gradell. Es war eine spektakuläre Spionageaktion. Westliche Geheimdienste gruben in den 50er Jahren einen hunderte Meter langen Tunnel von Rudow in West nach Alt-Glienicke in Ost-Berlin. Hier konnten sie hunderttausende sowjetische Telefongespräche abhören. Die Berliner Unterwelten präsentieren heute in der Mauer-Gedenkstätte 3 gefundene Teile dieses Tunnels.
9: Kurz nach 9:30 ist es. 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
12: Schönen guten Morgen. Also in Sachen Staus habe ich gar nicht so viel im Angebot momentan. Natürlich das übliche Stadtring 100. Da mal zur Sicherheit in beiden Richtungen 10 Minuten mehr einplanen zwischen Tempelhofer Damm und dem Kreuz Schmargendorf. Das gleiche gilt für die A103 stadteinwärts im Kreuz Schöneberg. Einmal in der Überleitung zum Sachsendamm und dann nochmal in der Überleitung zur A100 Richtung Süd. Eine Meldung gibt es noch von der A10, dem nördlichen Berliner Ring in Fahrtrichtung Hamburg. Vorsicht bitte zwischen Kreuz Oranienburg und dem Dreikafeland. Da liegen Holzteile auf der rechten Spur. Und die neuesten Blitzer stehen in Friedrichshain in der Friedenstraße, in Schmargendorf Rhein-Babenallee, auf der B96 in Höhe Oranienburg Nord und A111 Richtung Hamburg direkt im Kreuz Oranienburg. Dankeschön für Ihre Staus und Blitzer unter Berlin 201 91 390 und allen unterwegs eine gute Fahrt.
9: Schauen wir mal, ob es die Sonne wirklich schafft, heute wie angekündigt 4 Stunden lang vorbeizuschauen. Es hängen ja doch sehr viele dichte Wolken am Himmel über Berlin und Brandenburg. Erst bleibt es noch weitgehend trocken. Ab den Mittagsstunden kann es dann Schauer, Gewitter und auch einzelne Sturmböen geben bei 29 Grad maximal. Am Wochenende soll es in Gewitternähe nicht ganz so dolle windig sein. Ansonsten gibt es aber auch dann wechselhaftes Wetter und Höchstwerte um 25 Grad.
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9: Es ist einfach mal der beste Tag der ganzen Woche. Guten Morgen, Simone Panteleit und Team hier für Sie mit allem, was heute früh wichtig ist und mit all Ihren Lieblingssongs aus den 80ern. Wie gleich What is Love von Howard Jones nach Wham und Edge of Heaven hier bei Ihrem Berliner Rundfunk 91.4.

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0: Hallo und herzlich willkommen hier bei uns am großen 80er Freitag. So starten wir ins Wochenende und danach geht's auch gleich richtig gut weiter.
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0: 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Da hätten wir zum einen Aha mit Take On Me, Roxette mit

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0: Wie schön, dass Sie dabei sind. Am großen 80er-Freitag, mit dem wir uns zusammen in Richtung Wochenende feiern. Simone Panteleit und Team hier und wir wühlen stündlich einmal für Sie richtig tief in unseren Plattenkisten.
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0: Das ist der Titelsong von der Platte, die Prince zum Superstar gemacht hat. 1999 war ein Spätzünder und ist erst nach Monaten zum Hit geworden. Prince hatte eine ganz klare Vision. Sämtliche Single-Videos zum neuen Album hat er auf einer Showbühne in Houston gedreht. Alles in einer Linie, alles im gleichen Setting und alles in der Farbe Lila. Das sollte sein Markenzeichen werden. Hier ist Prince mit 1999. Unser Überraschungshit der Stunde bei Ihrem Berliner Rundfunk 91.4.

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6: Ich bin Sebastian Pasotti. Guten Tag. Nach der verheerenden Sturzflut im Himalaya sind die Rettungsarbeiten in Tibet unterbrochen worden. Rettungsteams ziehen sich dort zurück, denn ein See, der sich hinter Schlamm- und Geröllmassen aufstaut, beginne über die Ufer zu treten, berichten chinesische Medien. Im Katastrophengebiet in Tibet und Nepal werden noch etwa 1400 Menschen vermisst. Die Behörden melden bislang etwa 470 Todesopfer, unter ihnen viele Touristen. Norwegens König Harald V. ist tot. Er starb im Alter von 89 Jahren. Das teilte das Königshaus heute Morgen mit. Mehr als 3 Jahrzehnte saß Harald auf dem norwegischen Thron. In dieser Zeit modernisierte er die Monarchie behutsam und galt vielen Norwegern als moralische Instanz. Zuletzt hatte der älteste amtierende Monarch Europas mit gesundheitlichen Problemen zu kämpfen. Sein 53-jähriger Sohn, Kronprinz Haakon, wird ihm auf den Thron folgen. Nach dem US-Prozess gegen den Facebook-Mutterkonzern Meta fordern Verbraucherschützer auch für Deutschland strengere Social-Media-Regeln. Schutzmaßnahmen wie Zeitlimits und nächtliche Sperren könnten den Nutzungsdruck von Minderjährigen verringern. Das sagte die Chefin des Bundesverbands der Verbraucherzentralen POP dem Redaktionsnetzwerk Deutschland. Ein Gerichtsvergleich schreibt Meta in den USA einen strengeren Jugendschutz auf Facebook und Instagram vor. Nach dem tödlichen Angriff an einer Schule in Gosen-Neuzittau bei Erkner kommt heute ein Notfallteam auf den Campus. Schulpsychologische Kräfte werden Schülerinnen und Schüler sowie Lehrkräften unterstützend zur Seite stehen, sagt das Bildungsministerium. Bei der Gewalttat waren gestern eine Frau und ein Mann getötet worden. Ein 19-Jähriger gilt als tatverdächtig und wurde vorläufig festgenommen. Bei dem weiblichen Opfer handelt es sich offenbar um die Ex-Freundin des Tatverdächtigen. Zum Sport. Die Füchse Berlin sind mit einem Sieg in die neue Handball-Bundesliga-Saison gestartet. Die Füchse gewannen am Abend in der Max-Schmeling-Halle gegen Melsungen 33:31. Außerdem startet heute Abend die 64. Fußball-Bundesliga-Saison mit dem Spiel Bayern München gegen den VfB Stuttgart. Anstoß ist um 20.30 Uhr, unter anderem auch live bei Sat.1. Zudem muss Hertha BSC heute in der zweiten Liga in Braunschweig ran. Anstoß hier ist schon um 18.30 Uhr.
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7: Mit Michel Kradel. Die Sanierung der A100-Brücke auf Höhe der Mecklenburgischen Straße in Wilmersdorf geht weiter. An diesem Wochenende werden Betonarbeiten an der Brücke durchgeführt. Dafür muss der Stadtring in Richtung Wedding von heute Abend 23 Uhr bis Montag früh um 5 Uhr gesperrt werden. Vor knapp einem Jahr waren in der Brücke schwere Schäden entdeckt worden.
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8: Ja, Mensch, es ist weiterhin vergleichsweise ruhig heute auf den Straßen in Berlin und Brandenburg. Stadtring 100 natürlich das übliche Bild. In Fahrtrichtung Wedding insgesamt bitte 10 Minuten mehr einplanen zwischen Tempelhofer Damm und Kreuz Schmargendorf. Gleiches Bild in der Gegenrichtung ab Detmolder bis zur Albuinstraße. Und heute auch wieder Stau auf der A103 stadteinwärts im Kreuz Schöneberg. Einmal auf der Überleitung zur A100 Richtung Süd und dann nochmal auf der Überleitung zum Sachsendamm. Vorsicht noch A115 stadtauswärts. Zwischen Potsdam-Drewitz und Samund liegt ein Gegenstand auf der linken Spur. Und die neuesten Blitzer stehen in Marzahn auf der Allee der Kosmonauten, in Spandau auf der Falkenseer Chaussee, dann in Pankow auf der Grabeallee, Strausberg-Wriezener Straße, B2 bei Angermünde am Berliner Tor und A10 östlicher Berliner Ring zwischen Dreieck-Barning und Hohenschönhausen. Dankeschön für Ihre Staus und Blitzer. Können Sie alles sehr gerne noch ergänzen unter Berlin 201 91 390. Gute Fahrt! Das letzte Augustwochenende steht bevor und das Wetter kann sich nicht so richtig entscheiden. Bleibe ich Sommer oder werde ich langsam Herbst? Also die Temperaturen nach ist Sommer mit maximal 29 Grad, heute aktuell 20. Von der dicken Bewölkung, dem Wind und das, was da noch kommt, eher Herbst. In der zweiten Tageshälfte sind nämlich auch noch Schauer und Gewitter auf dem Weg zu uns. Die Sonne hat es da heute echt leider etwas schwerer.
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1: Der Berliner Rundfunk 91.4 mit Simone Panteleit und Team. Wir freuen uns, dass Sie bei uns sind. Wenn Sie diesen Song hier mögen... What Have I Done To Deserve This von den Pet Shop Boys und von Dusty Springfield? Ja, dann mögen Sie wahrscheinlich auch unseren nächsten Song. In Private kommt aus derselben Zeit, ist auch eine Zusammenarbeit von den Pet Shop Boys und Dusty Springfield. Die Jungs haben den Song wieder geschrieben, haben ihr diesmal aber den Gesang ganz überlassen. Das ist der Grund, warum der Song irgendwie den gleichen Vibe hat.

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10: Ich bin Sebastian Pasotti. Guten Tag. Der Warnstreik im Einzelhandel hier in Berlin und Brandenburg erreicht heute seinen Höhepunkt. Zahlreiche Beschäftigte wollen auf die Straße gehen und auch morgen wollen sie noch vereinzelt streiken. Die Gewerkschaft Verdi fordert 7% mehr Geld, mindestens aber 222 Euro mehr pro Monat. In der laufenden Tarifrunde hat die Gewerkschaft in Berlin und Brandenburg schon mehrmals zu Warnstreiks aufgerufen. Vor knapp einem Jahr waren Schäden an der A100-Brücke über der Mecklenburgischen Straße in Wilmersdorf entdeckt worden. Seitdem gibt es an der Stelle Einschränkungen. Immerhin, die Brücke kann repariert werden. An diesem Wochenende finden dazu Sanierungsarbeiten statt, für die die Brücke aber nicht schwingen darf. Deshalb wird die A100 auf Höhe der Mecklenburgischen Straße in Richtung Wedding ab heute Abend 23 Uhr gesperrt. Zum Berufsverkehr Montag früh soll die Sperrung dann aber wieder aufgehoben sein.
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12: Los geht's mit dem Blick auf den Stadtring 100. Da hat sich nicht so viel geändert. In Fahrtrichtung Wedding haben wir ziemlich dichten Verkehr ab dem Tempelhofer Damm bis zum Kreuz Schmargendorf in etwa. Es dauert knapp 10 Minuten, um durchzukommen. Gleiches Bild in der Gegenrichtung ab der Wegstraße bis zur Albuinstraße. Etwas voller geworden ist es jetzt auch wieder auf der A10 im westlichen Berliner Ring. 5 bis 10 Minuten Verzögerung zwischen Potsdam Nord und der Havelbrücke in Fahrtrichtung Magdeburg wegen der Bauarbeiten dort. Wegen einer Reparatur an der Strecke im Bereich der Greifswalder Straße meldet die S-Bahn aktuell auf den Linien S41, 42, S8 und S85 Verspätungen und einzelne Ausfälle. Und geblitzt wird in Marzahn auf der Allee der Kosmonauten, Spandau-Falkenseer-Chaussee, In Köpenick, Mögelheimer Damm, in Strausberg, Wriezener Straße, Potsdam, Berliner Straße und A10 östlicher Berliner Ring zwischen Dreieck-Barnim und Hohenschönhausen. Dankeschön für Ihre Staus und Blitzer unter Berlin 201 91 390 und eine gute Fahrt.
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12: Die Sonne hat heute echt Mühe, sich durch die dichten Wolken durchzuboxen. Zunächst bringen die noch keinen Regen, aber ab dem Nachmittag wendet sich das Blatt. Es sind Schauer und Gewitter im Anmarsch, die zum Teil sogar unwetterartig mit Starkregen, Hagel und Sturmböen ausfallen können. Ansonsten mit bis zu 28 Grad heute wieder sehr schön warm, aktuell 21.
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1: Der kommt von The Church und trägt den galaktischen Namen Under the Milky Way, unter der Milchstraße. Der Song war zu Beginn gar nicht mal so erfolgreich. Zum Hit wurde er erst in den 2000ern als Soundtrack des Science-Fiction-Films Donnie Darko rund um die Geschwister Jake und Maggie Gyllenhaal. Hören wir jetzt Under the Milky Way von The Church, unser Überraschungshit.

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11: Ich bin Elke Martens. Guten Tag. Zwei Tage nach der verheerenden Flutkatastrophe im Himalaya-Gebirge droht eine neue Überschwemmung. Auf der tibetischen Seite ist anscheinend der Damm eines Sees gebrochen, der sich wegen der Geröllmassen neu gebildet hatte. Rettungskräfte und die Bevölkerung sollen sich in Sicherheit bringen. Die Zahl der Todesopfer ist nach der Sturzflut auf mehr als 470 gestiegen. Noch immer werden rund 1400 Menschen in Nepal und Tibet vermisst, darunter hunderte Ausländer. Im Thüringer Landtag ist ein Misstrauensantrag der AfD gegen Ministerpräsident Mario Vogt von der CDU gescheitert. 33 Abgeordnete stimmten für AfD-Landtagsfraktionschef Björn Höcke als neuen Ministerpräsidenten. Nötig gewesen wären mindestens 45 Stimmen. Höcke hatte den Misstrauensantrag begründet mit Vogts aberkanntem Doktortitel. Vogt warf Höcke vor, dass es dem AfD-Politiker nicht um das Land Thüringen gehe, denn Höcke habe keine politischen Vorhaben genannt. Die Zahl der Arbeitslosen in Deutschland ist gestiegen. Die Bundesagentur für Arbeit meldet, dass im August 3.061.000 Männer und Frauen auf Jobsuche waren. Im Vergleich zum Vormonat Juli ist das ein Anstieg um 54.000. Die Quote erhöhte sich damit leicht auf 6,5%. Die Bundesagentur sagt, auch für die kommenden Monate werde mit wenig Änderungen gerechnet. Es fehle an Dynamik. Die Stagnation auf dem Arbeitsmarkt war von Experten wegen der Sommerpause erwartet worden. Nach dem tödlichen Angriff gestern an einer Schule in Gosen-Neu-Zittau bei Erkner ist heute ein Notfallteam auf dem Campus. Schulpsychologische Fachkräfte stehen Schülerinnen, Schülern und Lehrkräften zur Seite, heißt es vom Bildungsministerium. Bei der Gewalttat waren gestern eine junge Frau und ein Mann getötet worden. Ein 19-Jähriger gilt als Tatverdächtiger und wurde vorläufig festgenommen. Bei dem weiblichen Opfer soll es sich um die Ex-Freundin des Tatverdächtigen handeln.
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12: mit Michel Kradel. Die Berliner Gedächtniskirche wird ab September teilweise zur Baustelle. Zuerst schließt die historische Ausstellung in der Gedenkhalle im Alten Turm. Danach sollen weitere Teile saniert und modernisiert werden. Die Kapelle bleibt für Gottesdienste und Veranstaltungen offen. Komplett fertig sein soll alles 2029.
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13: Also der Stau auf dem Stadtring 100 hält sich stabil. 10 Minuten dauert es hier länger in beiden Richtungen. In Fahrtrichtung Wedding ab der Wechsstraße und in der Gegenrichtung ab Wechsstraße bis zur Albuinstraße. Deutlich voller geworden ist es allerdings auf der A10, dem westlichen Berliner Ring in Fahrtrichtung Magdeburg. Mittlerweile zwischen Potsdam Nord und der Havelbrücke mehrere Kilometer Stau mit mindestens 20 Minuten Wartezeit an der Baustelle dort. Geblitzt wird aktuell Kaulsdorf, Kressenweg, in Tiergartenstraße des 17. Juni. Dann in Teltow in der Isarstraße, in Cottbus, Schweriner Straße und A111 Richtung Hamburg direkt im Kreuz Oranienburg. Und all das können Sie sehr gerne noch ergänzen unter Berlin 201 91 390. Gute Fahrt! Tief Raffaela über der Nordsee ist jetzt am Zug und bringt uns dieses wechselhafte Wetter mit. Wenig Sonne, viele Wolken, am Nachmittag kommen noch Schauer und Gewitter dazu und der Wind legt auch nochmal kräftig zu. Von jetzt 22 Grad geht es noch rauf bis auf maximal 28. Morgen am Sonnabend ein Mix aus Sonne, Wolken und vielleicht ein paar kurzen Schauern bei 25 Grad. Am Sonntag ganz ähnlich mit 27 Grad. Blitz und Donner können aber auch dabei sein.
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1: Und weiter geht's durch den Tag mit dem Berliner Rundfunk 91.4 mit Simone Panteleit und Team und mit Toto und Africa. Steve Lukather von Toto war damals überhaupt nicht überzeugt von den Lyrics, weil er die so absurd fand. Zitat von ihm: Steve Lukather von Toto war damals überhaupt nicht überzeugt von den Lyrics, weil er die so absurd fand. Zitat von ihm:

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13: Ich bin Sebastian Pasotti. Guten Tag. Im Einzelhandel hier in Berlin und Brandenburg wird auch heute gestreikt. Dabei sollen sich deutlich mehr Beschäftigte beteiligen als gestern zum Auftakt. Und auch morgen sollen die Mitarbeiterinnen und Mitarbeiter noch einmal ihre Arbeit niederlegen. Die Gewerkschaft Verdi fordert für die Beschäftigten 7% mehr Geld, mindestens aber 222 Euro mehr pro Monat. Die Sanierung der A100-Brücke auf Höhe der Mecklenburgischen Straße in Wilmersdorf geht weiter. Vor fast einem Jahr waren Schäden an der Brücke entdeckt worden. Immerhin muss sie nicht abgerissen werden. An diesem Wochenende gibt es Sanierungsarbeiten an der Brücke. Dafür darf die Brücke aber nicht schwingen. Es dürfen also keine Fahrzeuge rüberfahren. Deshalb muss der Stadtring in Richtung Wedding auf Höhe Mecklenburgische Straße von heute Abend 23 Uhr bis Montag früh um 5 gesperrt werden.
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15: Also an manchen Stellen wird es jetzt wieder ein bisschen voller, wie zum Beispiel auf dem Stadtring A100. Insgesamt 10 Minuten Zeitverlust in beiden Richtungen zwischen Albuinstraße und dem Kreuz Schmargendorf. Außerdem mindestens 10 Minuten Stau auf der A103 stadteinwärts im Kreuz Schöneberg. Einmal auf der Überleitung zur A100 Richtung Süd sowie auf der Überleitung zum Sachsendamm. A10 westlicher Berliner Ring. Der Stau hier wird immer länger, aktuell zwischen Potsdam Nord und der Baustelle Havelbrücke in Richtung Magdeburg, mindestens 20 Minuten anstehen. Eine Staumeldung ist jetzt noch gerade dazugekommen. A24 in Richtung Berlin, mindestens 20 Minuten Zeitverlust zwischen Fährberlin und Kremmen. Es wird geblitzt in Pankow-Hermann-Hesse-Straße, in Kaulsdorf-Kressenweg, Wandlitz, Prenzlauer Chaussee und A111 Richtung Hamburg direkt im Kreuz Oranienburg. Dankeschön für Ihre Staus und Blitzer. Können Sie sehr gerne noch ergänzen unter Berlin 201 91 390. Ich wünsche eine gute und vor allem unfallfreie Fahrt.
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15: Auch wenn die Wolken heute die Oberhand haben, wird es ja mit bis zu 28 Grad immer noch sehr schön warm. Aktuell 23. Ab dem Nachmittag kann es dann ordentlich krachen. Von Südwesten her ziehen Schauer und Gewitter zu uns und der jetzt schon kräftige Wind kann dann unter Umständen auch mal Sturmböen entwickeln.
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1: Und das ist jetzt ein Duett, was erst gar nicht als Duett geplant war. Der Song wurde sowohl Tina Turner als auch Aretha Franklin als Solo-Single angeboten. Aretha Franklin ist es am Ende geworden und die ist auf die Idee gekommen, das als Duett zu machen mit George Michael. Und der hat sich dann so ein bisschen Kopf gemacht, oh, ob das klappt. Sie, die große Soul-Queen, er hat sich so ein bisschen unterlegen gefühlt. Aber es war überraschend gut. Die Atmosphäre war am Ende ganz entspannt und freundlich und der Song ist einfach geil. Viel Spaß jetzt mit George Michael und Aretha Franklin. I Knew You Were Waiting.

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12: Wir haben es 12 Uhr. 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
14: Ich bin Elke Martens. Guten Tag. An den Charité-Krankenhäusern wird nächste Woche 3 Tage gestreikt, von Mittwoch bis Freitag. Die Gewerkschaft Verdi rechnet mit deutlichen Einschränkungen im Krankenhausbetrieb. Geplante Behandlungen und Operationen müssen möglicherweise verschoben werden. Bei dem Streik geht es um den vor 5 Jahren geschlossenen Entlastungstarifvertrag. Verdi will unter anderem, dass der Tarifvertrag auf weitere Klinikbereiche ausgeweitet wird. Dem Charité-Vorstand wirft die Gewerkschaft vor, Fortschritte in den Verhandlungen zu blockieren. Die AfD ist in Thüringen ein weiteres Mal mit einem Misstrauensvotum gegen Ministerpräsident Vogt von der CDU gescheitert. Im Thüringer Landtag stimmten 33 Abgeordnete für AfD-Fraktionschef Björn Höcke als neuen Ministerpräsidenten. 49 Abgeordnete stimmten mit Nein. Höcke erhielt damit 1 Stimme mehr, als die AfD-Abgeordnete hat. Die AfD hatte bereits zum 2. Mal in diesem Jahr einen Misstrauensantrag gegen den CDU-Ministerpräsidenten eingereicht. Anlass dieser Abstimmung war Vogts aberkannter Doktortitel. Im Grenzgebiet von China und Nepal droht eine neue Sturzflut. Alle Einsatzkräfte und Bewohner wurden aufgefordert, wachsam zu sein. Im Katastrophengebiet in Tibet wurden die Rettungsarbeiten bereits eingestellt. Grund für die neue Gefahr ist ein See, der sich hinter Schlamm- und Geröllmassen angestaut hat. Der See beginnt, Medien zufolge, schon über die Ufer zu treten. Die Zahl der Toten in dem Katastrophengebiet stieg inzwischen auf über 460. Hunderte Menschen werden noch vermisst, darunter zahlreiche Ausländer. Er war Europas ältester amtierender Monarch, Norwegens König Harald V. Nun ist er im Alter von 89 Jahren gestorben. Das hat das Königshaus heute mitgeteilt. Mitte des Monats war er wegen einer Blutkrankheit ins Krankenhaus gekommen. Harald kämpfte seit längerem mit gesundheitlichen Problemen. Nun tritt sein 53-jähriger Sohn, Kronprinz Håkon, automatisch seine Nachfolge an.
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15: Mit Michel Kradel. Berlin will seine Bibliotheken besser absichern. Ein neues Gesetz soll festlegen, Bibliotheken gehören zur Grundversorgung der Stadt. Damit sollen Bezirksbibliotheken und die Zentral- und Landesbibliothek nicht so leicht weggekürzt werden können. Nächste Woche wird im Parlament darüber beraten.
12: Der Blick auf die Straßen jetzt um 11:42. Gucken wir direkt erstmal zur S-Bahn. Da gibt es eine Reparatur an einem Signal. Deswegen kommt es bei der S25 und der 26 zu Verspätungen und Ausfällen. Die S25 fährt nur zwischen Hennigsdorf und Potsdamer Platz. Bitte nutzen Sie von und nach Teltowstadt die S26. Auf der A10, dem westlichen Berliner Ring, gibt es Richtung Dreieckwerder 15 Minuten Stau zwischen Potsdam Nord und Föhn. Wir kennen es, der übliche Baustellenstau hier. Und die neuesten Blitzer stehen in Spandau auf der Falkenseer Chaussee, außerdem in Friedrichshain-Andreasstraße und auf der A2 Richtung Berlin hinter Netzen. Danke für Ihre Staus und Blitzer unter Berlin 201 91 390. Gute Fahrt! Es ist warm heute, aber oft bewölkt. Sonne ist immer wieder so ein bisschen dabei, aber längst nicht mehr so viel wie gestern. Am Nachmittag und Abend gibt es dann immer wieder Regenschauer, teils auch kräftig. Das alles bei 20 bis 24 Grad jetzt und maximal 28 Grad. Morgen wieder ruhigeres Wetter mit Sonne und Wolken und auch etwas Regen kann dabei sein bei 26 Grad. Am Sonntag meist sonnig und meist trocken und bis zu 27 Grad.
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12: Mit Max Krachur bin jetzt am Mittag sozusagen Ihr DJ. Bei allem, was bei Ihnen ansteht. Haushalt, Arbeit, Einkauf fürs Wochenende. Zusammen kriegen wir das hin. Gleich mit Garland Jeffries und mit Heart. Und das sind Climie Fisher und Love Changes Everything.

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0: 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Roxette mit Joyride.

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12: Ich bin Sebastian Prasotti. Guten Tag. Der Warnstreik im Einzelhandel hier in Berlin und Brandenburg erreicht heute seinen Höhepunkt. Zahlreiche Beschäftigte wollen auf die Straße gehen und auch morgen wollen sie noch vereinzelt streiken. Die Gewerkschaft Verdi fordert 7% mehr Geld, mindestens aber 222 Euro mehr pro Monat. In der laufenden Tarifrunde hat die Gewerkschaft in Berlin und Brandenburg schon mehrmals zu Warnstreiks aufgerufen. Vor knapp einem Jahr waren Schäden an der A100-Brücke über der Mecklenburgischen Straße in Wilmersdorf entdeckt worden. Seitdem gibt es an der Stelle Einschränkungen. Immerhin, die Brücke kann repariert werden. An diesem Wochenende finden dazu Sanierungsarbeiten statt, für die Brücke aber nicht schwingen darf. Deshalb wird die A100 auf Höhe der Mecklenburgischen Straße in Richtung Wedding ab heute Abend 23 Uhr gesperrt. Zum Berufsverkehr Montag früh soll die Sperrung dann aber wieder aufgehoben sein.
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11: 12.30 Uhr bleiben wir direkt mal bei der A100, Stadtring Richtung Treptow. Zwischen Kreuzschenmargendorf und Tempelhofer Damm gibt es Baustellenstau 10 Minuten plus und dadurch auch auf der A103 Stadteinwärtsstau 10 Minuten mehr ab Vielanderstraße. Wegen einer Signalstörung kommt es bei der S25 und der 26 zu Verspätungen und Ausfällen. Die S25 fährt nur zwischen Hennigsdorf und Potsdamer Platz. Bitte nach Teltow Stadt die S26 nutzen. Auf der A9 Richtung Berlin ist ein LKW liegen geblieben zwischen Kleinmarzens und Niemek. Hier dauert es 35 Minuten länger. Und A10 westlicher Berliner Ring Richtung Dreieckwerder, 20 Minuten Stau zwischen Potsdam Nord und Föben. Die neuesten Blitzer stehen in Friedrichshain-Andreasstraße, Spandau, Falkenseer Chaussee und auf der A2 in Richtung Berlin hinter Netzen. Danke für Ihre Staus und Blitzer unter Berlin 201 91 390. Gutes Ankommen.
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11: Warm heute, bis zu 28 Grad, aber ganz schön durchwachsen. Viele Wolken, nicht so viel Sonne. Heute Nachmittag und Abend gibt's auch einiges an Regen. Die Temperaturen zur Stunde 21 bis 27 Grad. Das Wochenende wird insgesamt ganz freundlich und sommerlich. Bis zu 27 Grad bekommen wir. Dazu morgen immer mal etwas Regen, ansonsten oft freundlich. Am Sonntag kaum noch Regen, dann die meiste Zeit sonnig.
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0: Fröhliche Musik von Huey Lewis and the News, Stuck With You am großen 80er Freitag. Und das hier ist jetzt eine richtige Überraschung.
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0: Ist von Michael Jackson. Okay, das ist erstmal keine große Überraschung, aber der Song von Michael Jackson, der hätte morgen Geburtstag, 68 würde er werden. Und deswegen habe ich gedacht, okay, ihm zu ehren, hören wir ihn natürlich auch mit seiner Ballade Liberian Girl. Haben wir echt lange nicht mehr gespielt. Und Sie werden gleich hören, immer wieder kommen in diesem Song diese gesprochenen Worte von einer Frau vor. Das ist Suaheli. Der Witz daran, Suaheli wird in Liberia, worum es in dem Song ja geht, normalerweise gar nicht gesprochen. Trotzdem wurde der Song in Liberia sehr positiv aufgenommen. Vor allem die Frauen haben sich sehr wertgeschätzt gefühlt, dass ein so großer Star wie Michael Jackson über so ein kleines afrikanisches Land singt.

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8: Ich bin Elke Martens. Guten Tag. Die Gewerkschaft Verdi ruft die Beschäftigten der Charité ab der kommenden Woche zum Streik auf. Von Mittwoch bis Freitag sind Streikmaßnahmen geplant, die auch zu deutlichen Einschränkungen im Krankenhausbetrieb führen könnten, etwa bei planbaren Behandlungen. Für Notfälle werde aber ausreichend Personal bereitgestellt, so die Gewerkschaft. Bei dem Streik geht es um den vor 5 Jahren geschlossenen Entlastungstarifvertrag. Verdi will unter anderem, dass der Tarifvertrag auf weitere Klinikbereiche ausgeweitet wird. Im Thüringer Landtag ist ein Misstrauensantrag der AfD gegen Ministerpräsident Mario Vogt von der CDU gescheitert. 33 Abgeordnete stimmten für AfD-Landtagsfraktionschef Björn Höcke als neuen Ministerpräsidenten. Nötig gewesen wären mindestens 45 Stimmen. Höcke hatte den Misstrauensantrag begründet mit Vogts aberkanntem Doktortitel. Vogt warf Höcke vor, dass es dem AfD-Politiker nicht um das Land Thüringen gehe, denn Höcke habe keine politischen Vorhaben genannt. In Deutschland sind in diesem Monat wieder mehr Menschen arbeitslos gemeldet. Die Bundesagentur für Arbeit sagt, dass im August 3.061.000 Männer und Frauen auf Jobsuche waren. Das sind 54.000 mehr als im Juli. Die Quote erhöhte sich damit leicht auf 6,5%. Auch in Berlin und Brandenburg ist die Arbeitslosigkeit gestiegen. In Berlin von 10,4 auf 10,6%. In Brandenburg von 6,4 auf 6,5%. Die Flaute auf dem Arbeitsmarkt war von Experten wegen der Sommerpause erwartet worden. Die Bundesagentur sagt, dass auch für die kommenden Monate mit wenig Änderung gerechnet werde. 2 Tage nach der verheerenden Flutkatastrophe im Himalaya-Gebirge droht eine neue Überschwemmung. Auf der tibetischen Seite ist anscheinend der Damm eines Sees gebrochen, der sich wegen der Geröllmassen neu gebildet hatte. Rettungskräfte und die Bevölkerung sollen sich in Sicherheit bringen. Die Zahl der Todesopfer ist nach der Sturzflut auf mehr als 470 gestiegen. Noch immer werden rund 1400 Menschen in Nepal und Tibet vermisst, darunter hunderte Ausländer.
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9: Mit Michelle Kradel. Auch heute wird im Einzelhandel hier in Berlin und Brandenburg gestreikt. Der Warnstreik soll bis einschließlich morgen dauern. In dem Tarifkonflikt fordert die Gewerkschaft Verdi 7% mehr Lohn pro Monat, mindestens aber 222 Euro mehr.
6: 13.02 Uhr und wir haben 15 Minuten Baustellenstau auf dem Stadtring A100 Richtung Treptow zwischen Kreuz Schmargendorf und Tempelhofer Damm. Die B5 Nauen Richtung Charlottenburg zwischen Havelpark Dalgo und dem Hauptweg in Berlin ist die rechte Spur gesperrt. Die Polizei ist vor Ort. Vorsicht hier. Bei der S25 und S26 kommt es zu Verspätungen und Ausfällen. Grund ist eine Signalstörung. Die S25 fährt nur zwischen Hennigsdorf und Potsdamer Platz. Bitte nutzen Sie von und nach Teltestadt die S26. Damit der Blick nach Brandenburg. Vorsicht auf der A9 Richtung Berlin. Es gibt 35 Minuten Stau zwischen Coswig und Niemegk. A10 westlicher Berliner Ring Richtung Dreieckwerda zwischen Potsdam Nord und Föhm 30 Minuten Stau. A10 westlicher Berliner Ring Richtung Dreieckhaffland 20 Minuten anstehen zwischen Großkreuz und Leest. Und die A13 Richtung Dresden. Vorsicht, Gegenstände liegen hier zwischen Ruhland und Ortrand. Die Nordsenblitzer stehen im Wedding Afrikanische Straße, Marzahn-Bitterfelder Straße und auf der A12 Richtung Berlin hinter Briesen. Danke für Ihre Straßenblitzer unter Berlin 201 91 390. Gute Fahrt für Sie. Ja, es ist warm heute, aber oft bewölkt. Sonne ist immer wieder so ein bisschen dabei, aber längst nicht mehr so viel wie gestern. Am Nachmittag und Abend gibt es immer wieder Regen, teils kräftig. Das alles bei 21 bis 27 Grad jetzt im Moment und 28 Grad maximal. Morgen am Samstag wieder ruhigeres Wetter mit Sonne und Wolken und auch etwas Regen kann wieder dabei sein bei 26 Grad. Am Sonntag meist sonnig und meist trocken und bis zu 27 Grad.
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6: Hi zusammen, herzlich willkommen. Ich bin Max Kachua und das ist Tina Turner. Und We Don't Need Another Hero. Bis heute um Mitternacht spielen wir ausschließlich ihre Lieblings-80er. Gleich zum Beispiel noch von Erasure und von den Dexys Midnight Runners.

Die Dexys Midnight Runners und Come on Eileen bei ihrem Berliner Rundfunk 91.4. Das ist der große 80er Freitag. Nur Musik aus diesem tollen musikalischen Jahrzehnt heute bei uns. Und das Wochenende wird auch schön sommerlich. Passt super, weil Spandauer Altstadtfest ist. Schon seit gestern und noch bis zum Sonntag. Da geht es viel um Wein. Ansonsten gibt es auch noch ein Unterhaltungsprogramm und das bei freiem Eintritt. Also echt mega. In Hennigsdorf ist die Festmeile Hennigsdorf mit Fahrgeschäften und vor allem auch mit viel Musik. Sänger Calvin Jones ist zum Beispiel da. Das Ganze ist von heute bis Sonntag. Und in Burg im Spreewald wird es ganz traditionell beim Heimat- und Trachtenfest mit regionalem Markttreiben, beim Handwerker- und Schaustellermarkt. Und auf der Hauptbühne gibt es Folklore, Blas, Rock und Popmusik. Und Highlight wird der Festumzug am Sonntag. Also ganz viel Spaß Ihnen am Wochenende. Und jetzt gibt's Leo Sayer.

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12: Ich bin's, Bastian Pasotti. Guten Tag. Im Einzelhandel hier in Berlin und Brandenburg wird auch heute gestreikt. Dabei sollen sich deutlich mehr Beschäftigte beteiligen als gestern zum Auftakt. Und auch morgen sollen die Mitarbeiterinnen und Mitarbeiter noch einmal ihre Arbeit niederlegen. Die Gewerkschaft Verdi fordert für die Beschäftigten 7% mehr Geld, mindestens aber 222 Euro mehr pro Monat. Die Sanierung der A100-Brücke auf Höhe der Mecklenburgischen Straße in Wilmersdorf geht weiter. Vor fast einem Jahr waren Schäden an der Brücke entdeckt worden. Immerhin muss sie nicht abgerissen werden. An diesem Wochenende gibt es Sanierungsarbeiten an der Brücke. Dafür darf die Brücke aber nicht schwingen. Es dürfen also keine Fahrzeuge rüberfahren. Deshalb muss der Stadtring in Richtung Wedding auf Höhe Mecklenburgische Straße von heute Abend 23 Uhr bis Montag früh um 5 gesperrt werden.
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11: 13.31 Uhr und bleiben wir direkt mal beim Stadtring 100. Da gibt es Stau in Richtung Treptow zwischen Kreuz Schmargendorf und Tempelhofer Damm. 20 Minuten mittlerweile plus. Auf den Überfahrten im Kreuz Schöneberg auch bis zu 20 Minuten Stau. In Lichtenberg auf der Siegfriedstraße dauert es 15 Minuten länger in Richtung Landsberger Allee. Signalstörung bei der S-Bahn. Die S25 ist unterbrochen zwischen Potsdamer Platz und Teltow Stadt. Hier bitte auf die S26 ausweichen. Auf der A9 in Richtung Berlin gibt es 35 Minuten Stau zwischen Coswig und Niemegk. A10 südlicher Berliner Ring Richtung Dreieck Spreeau. Zwischen Genshagen und Rangsdorf liegen Reifteile. A10 der westliche Berliner Ring Richtung Dreieck Werder. Zwischen Potsdam Nord und Föhm 30 Minuten Stau. In der Gegenrichtung 20 Minuten zwischen Großkreuz und Leest. Auf der A12 Richtung Frankfurt-Oder Vorsicht. Zwischen Friedersdorf und Storkow liegen Gegenstände auf der mittleren Spur. Und die neuesten Blitzer stehen Marzahn, Bitterfelder Straße, Wedding Afrikanische Straße und auf der A12 Richtung Berlin hinter Briesen. Dankeschön für Ihre Staus und Blitzer unter Berlin 201 91 390 und ich wünsche Ihnen eine gute Fahrt.
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11: Wenn man so aus dem Fenster guckt, sieht es gar nicht so warm aus. Es ist aber ganz schön warm. 24 bis 29 Grad haben wir aktuell. Ist aber ganz schön durchwachsen. Also viele Wolken, nicht so viel Sonne. Und heute Nachmittag und Abend kann es auch immer wieder Regen geben. Das Wochenende wird insgesamt ganz freundlich und sommerlich. Bis zu 27 Grad bekommen wir. Dazu morgen immer mal etwas Regen, ansonsten oft freundlich. Am Sonntag kaum noch Regen, dann ist es die meiste Zeit sonnig.
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1: Heute so ein warmer Spätsommertag, aber vielleicht geht's Ihnen auch so, ne? So ein bisschen merkt man schon, dass bald Herbst wird. Wird ja auch gar nicht mehr lange dauern. Dann werden die Bäume bunt und so eine heiße Schokolade mit Marshmallows schmeckt wieder besonders gut. Ich habe jetzt einen Song für Sie, der aus meiner Sicht total nach Herbst klingt. Wie kein zweiter eigentlich. Liegt vielleicht auch an dem Titel. Golden Brown, so wie die Blätter, die goldbraun werden. So naiv denke aber auch nur ich. Golden Brown ist eigentlich eine Metapher für Heroin. Diese Interpretation haben die Stranglers auch bestätigt. Sänger Hugh Cornwell hat heute übrigens Geburtstag und deswegen umso mehr ein Grund, mal wieder diesen schönen Song zu spielen. Die Stranglers mit Golden Brown ist unser Überraschungs-80er der Stunde.

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13: Ich bin Elke Martens. Guten Tag. 2 Tage nach der Sturzflut im Himalaya hat sich die Zahl der Todesopfer weiter erhöht. Mindestens 543 Menschen kamen in Nepal und Tibet ums Leben. Mehr als 1400 Menschen gelten weiterhin als vermisst, unter ihnen hunderte Ausländer. Derweil droht im Himalaya eine neue Flutwelle. Ein See, der sich hinter den Schlamm- und Geröllmassen angestaut hat, ist über die Ufer getreten. An den Charité-Krankenhäusern wird nächste Woche 3 Tage gestreikt, von Mittwoch bis Freitag. Die Gewerkschaft Verdi rechnet mit deutlichen Einschränkungen im Krankenhausbetrieb. Geplante Behandlungen und Operationen müssen möglicherweise verschoben werden. Bei dem Streik geht es um den vor 5 Jahren geschlossenen Entlastungstarifvertrag. Verdi will unter anderem, dass der Tarifvertrag auf weitere Klinikbereiche ausgeweitet wird. Dem Charité-Vorstand wirft die Gewerkschaft vor, Fortschritte in den Verhandlungen zu blockieren. Die AfD ist in Thüringen ein weiteres Mal mit einem Misstrauensvotum gegen Ministerpräsident Vogt von der CDU gescheitert. Im Thüringer Landtag stimmten 33 Abgeordnete für AfD-Fraktionschef Björn Höcke als neuen Ministerpräsidenten. 49 Abgeordnete stimmten mit Nein. Höcke erhielt damit 1 Stimme mehr, als die AfD-Abgeordnete hat. Die AfD hatte bereits zum 2. Mal in diesem Jahr einen Misstrauensantrag gegen den CDU-Ministerpräsidenten eingereicht. Anlass dieser Abstimmung war Vogts aberkannter Doktortitel. Er war Europas ältester amtierender Monarch, Norwegens König Harald V. Nun ist er im Alter von 89 Jahren gestorben. Das hat das Königshaus heute mitgeteilt. Mitte des Monats war er wegen einer Blutkrankheit ins Krankenhaus gekommen. Harald kämpfte seit längerem mit gesundheitlichen Problemen. Nun tritt sein 53-jähriger Sohn, Kronprinz Håkon, automatisch seine Nachfolge an.
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15: Mit Michelle Gradell. Die Berliner Gedächtniskirche wird ab September teilweise zur Baustelle. Zuerst schließt die historische Ausstellung in der Gedenkhalle im Alten Turm. Danach sollen weitere Teile saniert und modernisiert werden. Die Kapelle bleibt für Gottesdienste und Veranstaltungen offen. Komplett fertig sein soll alles 2029.
11: 14:02 ist es. Wir schauen auf die Straßen. Da ist schon gut was los jetzt am Freitagnachmittag. Stadtring 100 Richtung Treptow. Zwischen Kreuz-Schmargendorf und Tempelhofer Damm Baustellenstau. 20 Minuten verlieren Sie hier. Und auf den Überfahrten im Kreuz Schöneberg stehen Sie auch schon bis zu 20 Minuten im Stau an. Stadtring 100 Richtung Wedding. Zwischen Oberlandstraße und Schmargendorf staut es sich. Hier brauchen Sie 10 Minuten, um durchzukommen. Dann läuft aktuell ein Feuerwehreinsatz in Wilmersdorf. Deswegen ist die Uhlandstraße in beiden Richtungen zwischen Fechnerstraße und Berliner Straße gesperrt. Langer Stau weiterhin auf der A9 Richtung Berlin. 40 Minuten anstehen zwischen Coswig und Niemegk. Dann Baustellenstau mal wieder auf der A10, dem westlichen Berliner Ring. Richtung Dreieckwerder stehen Sie zwischen Potsdam Nord und Vöben eine halbe Stunde an. Richtung Dreieckhaveland zwischen Großkreuz und Leest 25 Minuten. Und Blitzer stehen in Marzahn, Bitterfelder Straße, Wedding Afrikanische Straße und in Eberswalde in der Eberswalder Straße. Dankeschön für Ihre Staus und Blitzer unter Berlin 201 91 390 und allen jetzt unterwegs eine gute Fahrt. Heute ist der Himmel über Berlin eher grau als blau. Dafür bleibt es mit bis zu 28 Grad sommerlich warm heute Nachmittag. Ab und zu kann mal so ein bisschen Sonne durchkommen, aber auch Schauer und Gewitter sind durchaus noch möglich ab dem späten Nachmittag. Nachts wird es dann meist trocken sein mit 16 Grad, etwas frischer natürlich. Und morgen erwartet uns ein Mix aus Sonne und Wolken bei 26 Grad, am Sonntag ähnlich. Dann wieder ein paar Schauer dabei mit ebenfalls bis zu 26 Grad.
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11: Jo, der perfekte Start in Richtung Wochenende, an dem Sie hoffentlich frei haben und an dem natürlich wieder super viel los ist bei uns in der Region. Lange Nacht der Museen, am Sonntag Istaf, im Olympiastadion in Burg im Spreewald, Heimat- und Trachtenfest. Da wird es also garantiert schön bunt. Suchen Sie sich gerne was aus, was heute wichtig ist und wichtig wird bei uns in Berlin und Brandenburg. Das hören Sie in 10 Minuten wieder von unserem Nachrichtenchef Sebastian Pasut. Die in unserem News-Snack. Ich bin Sebastian Oswald und freue mich, dass Sie mit uns in Richtung Wochenende starten. Mit einem Lieblings-80er nach dem anderen. Hier kommt der nächste. Hier sind die Pet Shop Boys beim Berliner Rundfunk 91.4.

0: Das ist der große 80er Freitag. Ein Lieblings-80er nach dem anderen. Gleich gibt's Fleetwood Mac für Sie und Oh Diane.
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0: Und kurz vor Wochenende ist unser Nachrichtenchef Sebastian Pasutti nochmal zu mir ins Studio gekommen. Das kam doch heute ziemlich überraschend, Sebastian. An der Charité wird nächste Woche gleich 3 Tage lang gestreikt. Von Mittwoch bis Freitag.
2: Am Hintergrund verhandeln Charité-Vorstand und die Gewerkschaft Verdi schon etwas länger. Es geht da um den Entlastungstarifvertrag, den beide Seiten vor 5 Jahren geschlossen haben. Verdi will, dass der nachgeschärft wird und auf weitere Klinikbereiche ausgedehnt wird. Die Charité-Spitze will davon aber nichts wissen und sagt laut Verdi, eigentlich müssen wir sogar einige Entlastungen aus dem Tarifvertrag zurücknehmen, weil wir können uns das nicht mehr leisten. Zumindest beim Blick auf die Finanzen steht die Charité wirklich schlecht da. Letztes Jahr 64 Millionen Defizit. Also beide Seiten weit auseinander. Jetzt der Streik. Wen der wie trifft, das muss die Charité noch prüfen. Sicher scheint, da werden kommende Woche doch einige geplante OPs und Behandlungen verschoben werden.
0: Und das hört sich wieder mal nach einem langen Konflikt an, leider. Und damit zu einer guten Nachricht, zumindest für alle Fußballfans. Auch die erste Fußball-Bundesliga ist zurück aus der Sommerpause.
2: Ja, und traditionell eröffnet der Meister die neue Saison. Die Bayern treffen heute Abend auf den VfB Stuttgart. Das Ganze gibt's auch im Fernsehen, ohne Abo und nix. Sat.1 zeigt die Partie ab 20.30 Uhr live. Für Union geht's dann morgen Nachmittag wieder los, gleich mit einem Heimspiel in der Alten Försterei gegen Eintracht Frankfurt. Und noch der Blick auf Liga 2, die ist ja schon seit 3 Wochen aus der Sommerpause zurück. Und für die Hertha kann es bisher nicht besser laufen. 2 Spiele, 2 Siege und vielleicht heute Abend Nummer 3.
0: Ja, Hertha muss in Braunschweig ran. Anstoß heute Abend 18.30 Uhr.
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0: Muss in Braunschweig ran. Anstoß heute Abend 18.30 Uhr.
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2: Ich bin Sebastian Pasotti. Guten Tag. An den Charité-Krankenhäusern wird nächste Woche 3 Tage gestreikt, von Mittwoch bis Freitag. Die Gewerkschaft Verdi rechnet mit deutlichen Einschränkungen im Krankenhausbetrieb. Geplante Behandlungen und Operationen müssen möglicherweise verschoben werden. Bei dem Streik geht es um den vor 5 Jahren geschlossenen Entlastungstarifvertrag. Verdi will unter anderem, dass der Tarifvertrag auf weitere Klinikbereiche ausgeweitet wird. Dem Charité-Vorstand wirft die Gewerkschaft vor, Fortschritte in den Verhandlungen zu blockieren. Stück für Stück lässt die BVG die Fahrzeugkrise hinter sich. In der U-Bahn-Werkstatt in Friedrichsfelde ist jetzt der 100. Wagen der neuen Baureihe eingetroffen. Er soll zeitnah in den Fahrgasteinsatz kommen. Die Fahrzeuge sind vor allem auf der U5 unterwegs. Voraussichtlich in einem Monat sollen sie dann auch erstmals auf der U9 zwischen Osloer Straße und Rathaus Steglitz eingesetzt werden.
0: 14.32 Uhr ist es und weiterhin schon voll auf unseren Straßen jetzt im Freitagnachmittagsverkehr. Stadtring 100 Richtung Treptow. Sie stehen einmal an zwischen Jakob-Kaiser-Platz und Dreieck-Funkturm, 20 Minuten plus, und zwischen Schmargendorf und Tempelhofer Damm kommt dann nochmal eine Viertelstunde oben drauf. Und auch auf den Überfahrten im Kreuz Schöneberg stehen Sie auch schon bis zu 20 Minuten an. Voller ist es auch jetzt schon auf dem Stadtring 100 Richtung Wedding zwischen Kreuz Schöneberg und Schmargendorf, 15 Minuten Stau. Dann läuft immer noch ein Feuerwehreinsatz in Wilmersdorf. Die Uhlandstraße ist in beiden Richtungen zwischen Fechner und Berliner Straße gesperrt. Langer Stau auch noch auf der A9 Richtung Berlin, 40 Minuten zwischen Coswig und Niemegk. Dann eine halbe Stunde Baustellenstau auf der A10, dem westlichen Berliner Ring, Richtung Dreieckwerder, zwischen Potsdam-Nord und Vöben. Zwischen Großkreuz und Leest stehen sie in der Gegenrichtung 25 Minuten an. Und Blitzer stehen in Köpenick-Lindenstraße, Kreuzberg-Obernstraße und in Schönefeld auf dem Friedhofsweg. Dankeschön für Ihre Staus und Blitzer unter Berlin 201 91 390. Und allen jetzt unterwegs eine gute Fahrt. Ziemlich wolkig und auch recht schwül ist es draußen. Aktuell bei 25 Grad, kann noch ein bisschen nach oben gehen. So 27, 28 Grad sind heute durchaus noch drin. Zwischendurch kann immer mal wieder kurz die Sonne rauskommen. Und später kann es auch teils kräftige Schauer und Gewitter geben. In der Nacht dann wieder meist trocken, es geht runter auf 16 Grad. Morgen am Samstag Sonne und Wolken im Wechsel, deutlich weniger schwül bei 26 Grad. Am Sonntag sind dann wieder einzelne Schauer möglich bei ähnlichen Temperaturen.
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0: Das ist ja der große 80er-Freitag. Ein ganzer Tag nur mit Ihren Lieblings-80ern. Und einmal die Stunde auch mit den Songs, die wir schon lange nicht mehr gehört, aber sofort wieder im Ohr haben.
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0: Man muss ja sagen, die 80er natürlich auch das große Jahrzehnt der Soundtrack-Hits. So viele geile Songs aus Megafilmen. Denken wir an Take My Breath Away aus Top Gun. She's Like the Wind aus Dirty Dancing. An Ghostbusters aus dem gleichnamigen Film. Jetzt hören wir eine wunderbare Ballade aus Karate Kid, auch ja so ein Kultfilm aus den 80ern. Peter Cetera, Sänger von Chicago, hat ihn aufgenommen und damals seine erste Solo-Single, nachdem er die Band verlassen hatte. Glory of Love hat nicht nur perfekt zu diesem Film, zu Karate Kid gepasst, da geht es ja um die ganz großen Themen, um Mut, Liebe, Selbstverwirklichung. Der Song wurde auch so ein Riesenerfolg, Nummer 1 in den USA, und dort wurde er in den 80ern auch gefühlt auf jeder zweiten Hochzeit gespielt. Hier ist Ihr Überraschungs-80er der Stunde. Hier ist Peter Cetera für Sie beim Berliner Rundfunk 91.4, Glory of Love.

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12: Ich bin Elke Martens. Guten Tag. Im Katastrophengebiet in Nepal ist eine Familie aus Deutschland gerettet worden. Rettungskräfte brachten die vier per Hubschrauber in Sicherheit. Die Familie war in der Wanderregion Lang Thang unterwegs. Alle vier schienen unverletzt zu sein. Nach der Sturzflut im Grenzgebiet zwischen Nepal und Tibet gelten noch mehr als 1400 Menschen als vermisst, unter ihnen auch hunderte Ausländer. Die Zahl der Toten ist nach Angaben des Katastrophenschutzes inzwischen auf mehr als 530 Menschen gestiegen. Die Gewerkschaft Verdi ruft die Beschäftigten der Charité ab der kommenden Woche zum Streik auf. Von Mittwoch bis Freitag sind Streikmaßnahmen geplant, die auch zu deutlichen Einschränkungen im Krankenhausbetrieb führen könnten, etwa bei planbaren Behandlungen. Für Notfälle werde aber ausreichend Personal bereitgestellt, so die Gewerkschaft. Bei dem Streik geht es um den vor 5 Jahren geschlossenen Entlastungstarifvertrag. Verdi will unter anderem, dass der Tarifvertrag auf weitere Klinikbereiche ausgeweitet wird. Die AfD ist in Thüringen ein weiteres Mal mit einem Misstrauensvotum gegen Ministerpräsident Vogt von der CDU gescheitert. Im Thüringer Landtag stimmten 33 Abgeordnete für AfD-Fraktionschef Björn Höcke als neuen Ministerpräsidenten. 49 Abgeordnete stimmten mit Nein. Höcke erhielt damit eine Stimme mehr, als die AfD-Abgeordnete hat. Die AfD hatte bereits zum zweiten Mal in diesem Jahr einen Misstrauensantrag gegen den CDU-Ministerpräsidenten eingereicht. Anlass dieser Abstimmung war Vogts aberkannter Doktortitel. Der Tod des norwegischen Königs Harald hat international große Anteilnahme ausgelöst. Er war ein herausragender Vertreter seines Landes, sagte Schwedens König Carl Gustav. Der britische König Charles III. Sagte, Harald V. habe sein Land mit Herzlichkeit und Bescheidenheit geführt. Für Deutschland drückte Bundespräsident Steinmeier seine tiefe Trauer aus. Harald V. war heute Morgen im Alter von 89 Jahren gestorben. Nun tritt sein 53-jähriger Sohn Kronprinz Håkon automatisch seine Nachfolge an.
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13: Mit Michelle Kradel. Berlin will seine Bibliotheken besser absichern. Ein neues Gesetz soll festlegen, Bibliotheken gehören zur Grundversorgung der Stadt. Damit sollen Bezirksbibliotheken und die Zentral- und Landesbibliothek nicht so leicht weggekürzt werden können. Nächste Woche wird im Parlament darüber beraten.
11: Es ist 15.02 Uhr und weiterhin schon sehr voll auf unseren Straßen. Stadtring A100 Richtung Treptow. Zwischen Jakob-Kaiser-Platz und Dreieck-Funkturm staut es sich gute 20 Minuten, sollten Sie Geduld haben. Und zwischen Schmargendorf und Tempelhofer Damm kommen dann auch noch mal 20 Minuten obendrauf. Auch auf den Überfahrten im Kreuz Schöneberg stehen Sie bis zu 20 Minuten an. Viertelstunde plus auf dem Stadtring A100 Richtung Wedding zwischen Kreuz Schöneberg und Schmargendorf. Dann ist die Uhlandstraße in Wilmersdorf immer noch wegen eines Feuerwehreinsatzes in beiden Richtungen gesperrt zwischen Fechner Straße und Berliner Straße. Dann lange Staus auch auf den Autobahnen, unter anderem auf der A9 Richtung Berlin zwischen Coswig und Niemegk. Achtung auf der A10, dem südlichen Berliner Ring Richtung Dreieck Spreeau zwischen Schönefelder Kreuz und Königs Wusterhausen sind Spanngurte auf der rechten Spur. Dann die A10 östlicher Berliner Ring Richtung Dreieck Spreeau zwischen Erkner und Freienbrink haben wir eine ungesicherte Unfallstelle auf der rechten Spur. Hier hat sich auch schon langer Stau gebildet. Dann Staus auch auf der A10 wieder westlicher Berliner Ring Richtung Dreieck Werder zwischen Potsdam Nord und Föben und auch in der Gegenrichtung sehr voll zwischen Großkreuz und Leest. Blitzer stehen in Tegel, Eisenhammerweg, in Buko, Mollnerweg und in Zossen, in der Zossener Straße. Dankeschön für Ihre Staus und Blitzer unter Berlin 201 91 390 und allen unterwegs, da wo es geht, eine gute Fahrt. Mit vielen Wolken und einem recht frischen Wind draußen geht's in Richtung Wochenende. Dazu warm, 25 Grad, aber immer wenn der Wind auffrischt, fühlen die sich gar nicht mal so schwülheiß an, wie vorhergesagt. Und weiter sind Schauer und auch Gewitter möglich, vor allem am späten Nachmittag, frühen Abend. In der Nacht ziehen die letzten Schauer ab, bei Tiefstwerten um 16 Grad und morgen wird's dann deutlich weniger schwül mit Sonne und Wolken im Wechsel und 26 Grad. Sonntag sind dann wieder einzelne Schauer möglich.
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11: Um jetzt kurz nach drei am Freitagnachmittag, genau jetzt geht's los am Sportforum Hohenschönhausen. Unsere Eisbären Berlin starten dort ihr großes Fanfestival. Das ganze Wochenende über wird der Start in die neue Saison gefeiert. Highlight am Sonntag ein Testspiel gegen die Lausitzer Füchse. Und wir haben den Eisbären-Geschäftsführer Thomas Butstede gefragt, wie nah die Fans an ihre Idole kommen da.
14: Man kommt tatsächlich sehr, sehr nah an die Spieler ran. Wir haben am Samstagabend die Autogrammstunde, das ist die erste Autogrammstunde im Jahr. Alle Spieler werden da sein, alle Spieler werden alles unterschreiben. Und am nächsten Tag nach dem Spiel kommen die Profis nochmal raus und stellen sich auch nochmal den Fans und dann kann man nochmal Fotos machen. Und wer am Samstag keine Autogramme bekommen hat, kann die sich dann auch Sonntag noch holen.
11: Also schauen Sie gerne vorbei. Das ganze Wochenende wird gefeiert am Sportforum Hohenschönhausen Fanfestival der Eisbären Berlin. Und wir feiern weiter den großen 80er-Freitag mit Chaka Khan und Ain't Nobody. Ich bin Sebastian Oswald. Schönen guten Tag.

0: Sie sind mittendrin im großen 80er-Freitag. Wir feiern uns in Richtung Wochenende mit einem Lieblings-80er nach dem anderen. Gleich Bruce Springsteen und Hungry Heart. Und obendrein erfüllen wir auch noch Ihre Träume.
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12: Ich bin Sebastian Pasotti. Guten Tag. An der Charité kommt es wieder zum Arbeitskampf. Beschäftigte wollen von nächster Woche Mittwoch bis Freitag 3 Tage die Arbeit niederlegen. Auf welchen Stationen die Patientenversorgung wie stark eingeschränkt wird, entscheidet sich demnächst. Werden Behandlungen verschoben, informiert die Charité die betroffenen Patienten üblicherweise einige Tage vorher. Bei dem Bahnstreik geht es um den vor 5 Jahren vereinbarten Entlastungstarifvertrag. Die Gewerkschaft Verdi will unter anderem, dass der Vertrag auf weitere Charité-Bereiche ausgeweitet wird. Gute Nachrichten für Fahrgäste der BVG. Die Zahl der neuen U-Bahnen wird immer größer. Mittlerweile ist schon der 100. Wagen der neuen Baureihe in Friedrichsfelde in der U-Bahn-Werkstatt eingetroffen. Auch er fährt bald auf der U5. Und auch positiv, in etwa einem Monat will die BVG damit beginnen, die neuen Züge auch auf der U9 zwischen Osloer Straße und Rathaus Steglitz einzusetzen.
1: Es ist 15.33 Uhr und weiterhin brauchen Sie sehr viel Geduld auf den Straßen. Auf dem Stadtring ist es voll 100 Richtung Treptow. Zwischen Jakob-Kaiser-Platz und Dreieck-Funkturm brauchen Sie schon mal 25 Minuten länger. Und im weiteren Verlauf zwischen Schmargendorf und Tempelhofer Damm noch mal eine Viertelstunde obendrauf. Auch auf den Überfahrten im Kreuz Schöneberg auf die A100 stehen Sie schon bis zu 20 Minuten an. Die A100 Richtung Wedding zwischen Tempelhofer Damm und Schmargendorf eine Viertelstunde. Und sehr voll ist es aktuell auch auf der A115 der AWUS stadteinwärts. Lange Staus auch auf den Autobahnen auf der A9 in Richtung Berlin. 40 Minuten anstehen zwischen Coswig und Niemek. Die A10 östlicher Berliner Ring Richtung Dreieck Spreeau. Zwischen Hellersdorf und Dreieck Spreeau abschnittsweise Stau. Sie brauchen 20 Minuten, um durchzukommen. Doch länger dauert es auf der A10, dem westlichen Berliner Ring Richtung Dreieckwerder, 40 Minuten plus zwischen Potsdam-Nord und Föben, in der Gegenrichtung eine halbe Stunde anstehen zwischen Großkreuz und Leest. Und die A13 Richtung Dresden, zwischen Schönefelder Kreuz und Mittenwalde, haben wir auch Stau, eine Viertelstunde dauert es, um durchzukommen. Und im weiteren Verlauf ist jetzt auch noch die Richtungsfahrbahn gesperrt worden zwischen Baruth und Starkow. Hier hat es einen Unfall auf der linken Spur gegeben, halbe Stunde stehen sie hier im Stau an. Blitzer stehen in Buko-Bukoadam, in Friedrichshain-Andreas-Straße und in Zossen in der Straße der Jugend. Dankeschön für Ihre Staus und Blitze unter Berlin 201 91 390 und da, wo es geht, eine gute Fahrt. Meist wolkig geht's durch diesen Freitagnachmittag. Recht schwül ist es, 25 Grad. Aber noch ist es meist trocken, kann sich aber ändern in den nächsten Stunden. Schauer und Gewitter sind vorhergesagt, die in der Nacht dann langsam nachlassen sollen. 16 Grad, dann die Tiefstwerte. Das Wochenende morgen ganz freundlich mit einem trockenen Sonne-Wolken-Mix bei 26 Grad. Am Sonntag können mal wieder einzelne Schauer dabei sein.
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0: So klingt der perfekte Start ins Wochenende. Einen Lieblings-80er nach dem anderen hauen wir für Sie raus. Und einmal gibt's die Songs aus den 80ern, einmal die Stunde, die völlig zu Unrecht natürlich etwas in Vergessenheit geraten sind. Aber das ändern wir.
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0: Kommt jetzt von einem der erfolgreichsten Ehepaare der Popmusikgeschichte, von Linda und Cecil Womack, die als Womack and Womack super erfolgreich geworden sind, war ja auch irgendwie vorgezeichnet, dieser Weg. Sie, die Tochter von Sam Cooke, er der jüngere Bruder von Bobby Womack. Was soll da gesangstechnisch schiefgehen, ne? Im Gegenteil, es lief sehr vieles sehr richtig, wie bei diesem Song, in dem es einfach darum geht, das Leben und die ganze Welt zu feiern. Mit Liebe, mit Musik, mit Zusammenhalt. Was eine schöne Botschaft in dieser Zeit, in der man manchmal das Gefühl hat, es gäbe nur noch schlechte Nachrichten. Womack and Womack sagen dagegen, celebrate the world. Hier ist Ihr Überraschungs-80er der Stunde beim Berliner Rundfunk 91.4.

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16: Ich bin Elke Martens. Guten Tag. 2 Tage nach der Sturzflut im Himalaya hat sich die Zahl der Todesopfer weiter erhöht. Mehr als 530 Menschen kamen in Nepal und Tibet ums Leben. Mehr als 1400 Menschen gelten weiterhin als vermisst, unter ihnen auch hunderte Ausländer. Für eine 4-köpfige Familie aus Deutschland ist die Katastrophe gut geendet. Sie wurden mit Hubschraubern aus dem Katastrophengebiet in Nepal gerettet und blieben, wie es aussieht, unverletzt. Dabei droht im Himalaya eine neue Flutwelle. Ein See, der sich hinter den Schlamm- und Geröllmassen angestaut hat, ist über die Ufer getreten. Nach der Gewalttat an einer Schule in Neu-Zittau im Landkreis Oder-Spree gestern hat die Staatsanwaltschaft Frankfurt-Oder nun Haftbefehl wegen zweifachen Mordes beantragt. Der 19 Jahre alte Verdächtige soll auf dem Gelände der Schule eine 18-jährige Schülerin und einen 30-jährigen Mann aus niedrigen Beweggründen getötet haben, mutmaßlich mit einem Messer. Nach bisherigen Erkenntnissen der Staatsanwaltschaft ist der Verdächtige der Ex-Freund der 18-Jährigen. Das zweite Opfer hat, wie es aussieht, an der Schule gearbeitet und wollte der Schülerin helfen. Der Verdächtige hat sich bisher nicht zu den Vorwürfen geäußert. An den Charité-Krankenhäusern wird nächste Woche 3 Tage gestreikt, von Mittwoch bis Freitag. Die Gewerkschaft Verdi rechnet mit deutlichen Einschränkungen im Krankenhausbetrieb. Geplante Behandlungen und Operationen müssen möglicherweise verschoben werden. Bei dem Streik geht es um den vor 5 Jahren geschlossenen Entlastungstarifvertrag. Verdi will unter anderem, dass der Tarifvertrag auf weitere Klinikbereiche ausgeweitet wird. Dem Charité-Vorstand wirft die Gewerkschaft vor, Fortschritte in den Verhandlungen zu blockieren. Heute Abend startet die Fußball-Bundesliga in die neue Saison. Zum Auftakt spielen der FC Bayern gegen den VfB Stuttgart. Fußballfans können zum Saisonstart neben Fußball gucken auch noch was Gutes tun bei einer Online-Auktion. Und zwar werden Sachen aus dem Spind der Spieler versteigert. Beim Auktionsportal United Charity kommen persönliche, signierte und teilweise sogar getragene Fußballschätze von Fußballstars und Legenden der Bundesliga unter den Hammer. Die Erlöse aus den Auktionen fließen an gemeinnützige Projekte und Hilfsorganisationen.
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17: Mit Michel Gradell. Auch heute wird im Einzelhandel hier in Berlin und Brandenburg gestreikt. Der Warnstreik soll bis einschließlich morgen dauern. In dem Tarifkonflikt fordert die Gewerkschaft Verdi 7% mehr Lohn pro Monat, mindestens aber 222 Euro mehr.
14: 16.02 Uhr ist es und wir schauen auf die Straßen, wo sehr viel los ist, wie immer an einem Freitagnachmittag. Fangen wir an mit dem Stadtring 100 Richtung Treptow. Zwischen Jakob-Kaiser-Platz und Dreieck-Funkturm staut es sich schon mal. Eine Viertelstunde brauchen Sie hier länger. Dann im weiteren Verlauf auch nochmal 15 Minuten plus zwischen Schmargendorf und Tempelhofer Damm. Und vor der Abfahrt am Treptower Park haben wir auch noch Stau. Hier dauert es 10 Minuten länger. Auf den Überfahrten im Kreuz Schöneberg stehen Sie schon bis zu 20 Minuten an. Und auf dem Stadtring 100 sind es eine Viertelstunde, die Sie mehr brauchen, zwischen Innsbrucker Platz und Schmargendorf. Voll ist es weiterhin auf der 115 der AWOS stadteinwärts zwischen Potsdam-Babelsberg und Spanischer Allee. Dauert es eine Viertelstunde länger für Sie. Dann weiter lange Staus auch auf den Autobahnen. 40 Minuten auf der A9 Richtung Berlin zwischen Coswig und Niemeck. Dann die A10 östlicher Berliner Ring Richtung Dreieck Spreeau. Zwischen Rüdersdorf und Dreieck Spreeau abschnittsweise Stau. Hier dauert es eine Viertelstunde länger für Sie. Die A10 westlicher Berliner Ring Richtung Dreieckwerder zwischen Potsdam-Nord und Vöben eine halbe Stunde anstehen. In der Gegenrichtung 20 Minuten plus zwischen Großkreuz und Leest. Und jetzt eine halbe Stunde Stau auf der A12 Richtung Berlin zwischen Briesen und Fürstenwalde Ost. Dann weiterhin Probleme auf der A13 Richtung Dresden. Zwischen Schönefelder Kreuz und Mittenwalde haben wir Stau. Hier dauert es 10 Minuten länger und im weiteren Verlauf eine Stunde Stau nach einem Unfall zwischen Baruth und Starkow. Blitzer stehen in Moabit, Erna-Samuel-Straße, in Prenzlauer Berg, Greifswalder Straße und in Schönefeld in der Hans-Grade-Allee. Dankeschön für Ihre Staus und Blitzer unter Berlin 201 91 390 und allen unterwegs eine gute Fahrt. Weiterhin ist der Himmel über Berlin heute eher grau als blau. Wir haben immer noch 25 Grad und ein recht frischer Wind weht durch die Stadt. Man hat die ganze Zeit das Gefühl, müsste jetzt gleich losgehen mit dem Regen. Aber noch ist es meist trocken, sind aber Schauer und örtlich auch Gewitter noch vorhergesagt für heute. Nachts geht's runter auf 16 Grad und das Wochenende wird vor allem morgen ganz schön. Ein freundlicher Mix aus Sonne und Wolken erwartet uns bei 26 Grad. Am Sonntag können wieder einzelne Schauer dabei sein.
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14: Jo, Sie starten gleich in Ihren Feierabend und damit ins letzte Augustwochenende. Und vielleicht sind Sie da ja auch wieder mit den Öffis unterwegs. Unsere Kiez-Reporterin Lisa Wennemer auf jeden Fall. Denn gleich gibt's die nächste Folge, nächster Halt Berlin. Heute für Sie ein U-Bahnhof mit einem Rechtschreibfehler. Warum dieser Fehler aber bei bestem Wissen und Gewissen gemacht wurde. Das hören Sie bei uns in 10 Minuten. Und dazu nur Ihre Lieblings-80er hier im großen 80er-Freitag. Der nächste kommt, Sie hören schon von Deepish Mode. Hier ist A Question of Time. Ich bin Sebastian Oswald und wünsche Ihnen einen guten Start Richtung Wochenende.

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0: Das ist der große 80er-Freitag, nur echt und nur hier beim Berliner Rundfunk 91.4. Gleich gibt's die Dire Straits für Sie mit Money for Nothing. 175 U-Bahnhöfe gibt's hier bei uns in der Stadt und einer davon hat einen kleinen Rechtschreibfehler.
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0: Jeden Tag nimmt unsere Kiez-Reporterin Lisa Wennemer Sie mit an einen besonderen Bahnhof in Berlin. Eigentlich einfach, denn hier sind wirklich alle Bahnhöfe besonders. Heute ist es der U-Bahnhof Pankstraße auf der U8.
2: Ja, dieser U-Bahnhof, der wird ja jetzt schon seit einigen Jahren saniert. Ein Teil ist auch schon fertig. Leider fehlt die Deckenverkleidung. Die war so richtig retro-orange. Was aber zum Glück noch da ist, das sind die braunen Kacheln an den Hintergleiswänden. Und dadurch ist es so richtig 70er hier. Und was da total auffällt auf diesen braunen Fliesen, ist in silbernen Lettern geschrieben Pankstraße. Und jedes Mal, wenn ich hier vorbeifahre, denke ich, was für eine geile und außergewöhnliche Schriftart. Da steht zwar Pankstraße geschrieben, aber was ich eigentlich lese ist Disco. Ich habe zwar nicht in den 70ern gelebt, aber diese paar Buchstaben, die vermitteln echt ein ganzes Lebensgefühl. Entworfen wurde diese Schriftart, die Octopus heißt, von dem Briten Colin Brignall im Jahre 1970. Und tatsächlich wurde diese Schriftart in den 70ern oft für Musikposter oder für Albumcover genutzt. 1977 wurde dieser U-Bahnhof eröffnet, also mitten in der Disco-Ära. Und vielleicht war der Architekt Rainer Rümmler ja auch ein Disco-Gänger. Auf jeden Fall cool, dass er sich für diese Schriftart entschieden hat. Ist Ihnen mal aufgefallen, dass Pankstraße hier mit Doppel-S und nicht mit scharfem S geschrieben wird? Liegt daran, dass ein scharfes S in der Schriftart, die ja von einem Briten entwickelt wurde, nicht existiert hat.
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11: Ich bin Sebastian Prasutti. Guten Tag. An den Charité-Krankenhäusern wird nächste Woche 3 Tage gestreikt, von Mittwoch bis Freitag. Die Gewerkschaft Verdi rechnet mit deutlichen Einschränkungen im Krankenhausbetrieb. Geplante Behandlungen und Operationen müssen möglicherweise verschoben werden. Bei dem Streik geht es um den vor 5 Jahren geschlossenen Entlastungstarifvertrag. Verdi will unter anderem, dass der Tarifvertrag auf weitere Klinikbereiche ausgeweitet wird. Dem Charité-Vorstand wirft die Gewerkschaft vor, Fortschritte in den Verhandlungen zu blockieren. Stück für Stück lässt die BVG die Fahrzeugkrise hinter sich. In der U-Bahn-Werkstatt in Friedrichsfelde ist jetzt der 100. Wagen der neuen Baureihe eingetroffen. Er soll zeitnah in den Fahrgasteinsatz kommen. Die Fahrzeuge sind vor allem auf der U5 unterwegs. Voraussichtlich in einem Monat sollen sie dann auch erstmals auf der U9 zwischen Osloer Straße und Rathaus Steglitz eingesetzt werden.
9: 16.34 Uhr ist es und weiterhin voll auf den Straßen bei uns. Auf dem Stadtring 100 Richtung Treptow brauchen Sie eine Viertelstunde Geduld zwischen Jakob-Kaiser-Platz und Dreieck-Funkturm. Dann kommen nochmal 15 Minuten obendrauf zwischen Schmargendorf und Tempelhofer Damm und vor der Abfahrt am Treptower Park nochmal 10 Minuten. Stadtring 100 Richtung Wedding 20 Minuten plus zwischen Oberlandstraße und Dreieck-Funkturm. Dann voll weiterhin auf der 115 der AWUS stadteinwärts zwischen Potsdam-Babelsberg und Spanischer Lee. Auch eine Viertelstunde Passierdauer. Dann haben wir Behinderungen jetzt in Tempelhof. Hier ist der Tempelhofer Damm gesperrt Richtung Kreuzberg in Höhe Borussia-Straße nach einem Unfall. Und in Gropiusstadt und in Britz läuft ein Feuerwehreinsatz. Hier ist der grüne Weg zwischen Fritz-Erler-Allee und Rudower Straße gesperrt. Weiterhin Staus auf den Autobahnen. Auf der A9 Richtung Berlin zwischen Coswig und Niemek. Auf der A10 dem östlichen Berliner Ring Richtung Dreieck-Spreeau. Abschnittsweise Stau zwischen Rüdersdorf und Dreieck-Spreeau. Sehr voll weiterhin auf der A10 dem westlichen Berliner Ring Richtung Dreieck-Werder zwischen Potsdam-Nord und Vöben 40 Minuten. In der Gegenrichtung zwischen Großkreuz und Lesen eine Viertelstunde Stau. Die A12 Richtung Berlin, halbe Stunde mehr Zeit einplanen bitte zwischen Briesen und Fürstenwalde Ost. Und auf der A13 Richtung Dresden noch voller, mehr als eine Stunde stehen sie an. Hier Stau nach einem Unfall zwischen Großköris und Starkow. Blitzer stehen in Prenzlauer Berg, Greifswalder Straße, in Moabit, Erna-Samuel Straße und in Schönefeld, Hans-Grade-Allee. Dankeschön für Ihre Staus und Blitzer unter Berlin 201 91 390. Und da, wo es geht, eine gute Fahrt. Sehr grau, sehr wolkig und recht schwül warm mit aktuell 26 Grad. Dazu kann es jetzt immer mal wieder ein Schauer oder auch Gewitter geben. Nachts dann schon wieder meist trocken, dann geht's runter auf 16 Grad. Das Wochenende sieht vor allem morgen ganz freundlich aus. Sonne und Wolken wechseln sich ab, dazu meist trocken bei 26 Grad. Sonntag sind dann wieder einzelne Schauer möglich.
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0: So klingt ja der große 80er-Freitag, nur echt und original hier bei uns. Wir ballern einen 80er nach dem anderen raus für Sie und haben auch immer wieder Songs dabei, bei denen Sie denken, stimmt, den gab's ja auch noch.
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0: Kommt jetzt von den Thompson Twins, Dr. Dr., richtig geile New Wave-Nummer aus England. Und mehr 80er geht fast nicht. Sie müssen sich auch unbedingt mal die Frisuren der Herrschaften von damals anschauen. Rote Rastertöpfe, Wasserstoff, blonder Iro, Fokuhila und Föhnfrisur. Und das alles passierte teilweise gleichzeitig auf nur einem Kopf. Muss man wirklich mal gesehen haben, sonst glaubt man nicht, dass das möglich war. Dr. Dr. von den Thompson Twins, jetzt bei uns, ihr Überraschungs-80er der Stunde, bei ihrem Berliner Rundfunk 91.4.

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11: Ich bin Elke Martens, guten Tag. Der regierende Bürgermeister Wegner hat bestätigt, dass es nach dem Hackerangriff auf das Berliner Verwaltungsnetz einen Erpressungsversuch gegeben hat. Die Forderung sei gestern Abend eingetroffen, teilte Wegner mit. Der Senat werde auf die Forderungen der Täter jedoch nicht eingehen. Details zur Art der Erpressung, etwa zur Höhe einer möglichen Geldforderung oder zum konkreten Druckmittel der Angreifer, nannte Wegner nicht. Zwei Behörden waren von der Cyberattacke Mitte des Monats betroffen. Unter anderem konnte in Berlin deshalb tagelang kein Wohngeld ausgezahlt werden. Innensenatorin Spranger betonte erneut, die Abgeordnetenhauswahlen am 20. September seien durch den Vorfall nicht gefährdet. Im Katastrophengebiet in Nepal ist eine Familie aus Deutschland gerettet worden. Rettungskräfte brachten die vier per Hubschrauber in Sicherheit. Die Familie war in der Wanderregion Langtang unterwegs. Alle vier schienen unverletzt zu sein. Nach der Sturzflut im Grenzgebiet zwischen Nepal und Tibet gelten noch mehr als 1400 Menschen als vermisst, unter ihnen auch hunderte Ausländer. Die Zahl der Toten ist nach Angaben des Katastrophenschutzes inzwischen auf mehr als 530 Menschen gestiegen. Die Gewerkschaft Verdi ruft die Beschäftigten der Charité ab der kommenden Woche zum Streik auf. Von Mittwoch bis Freitag sind Streikmaßnahmen geplant, die auch zu deutlichen Einschränkungen im Krankenhausbetrieb führen könnten, etwa bei planbaren Behandlungen. Für Notfälle werde aber ausreichend Personal bereitgestellt, so die Gewerkschaft. Bei dem Streik geht es um den vor 5 Jahren geschlossenen Entlastungstarifvertrag. Verdi will unter anderem, dass der Tarifvertrag auf weitere Klinikbereiche ausgeweitet wird. Der Tod des norwegischen Königs Harald hat international große Anteilnahme ausgelöst. Er war ein herausragender Vertreter seines Landes, sagte Schwedens König Carl Gustav. Der britische König Charles III. Sagte, Harald V. habe sein Land mit Herzlichkeit und Bescheidenheit geführt. Für Deutschland drückte Bundespräsident Steinmeier seine tiefe Trauer aus. Harald V. war heute Morgen im Alter von 89 Jahren gestorben. Nun tritt sein 53-jähriger Sohn Kronprinz Håkon automatisch seine Nachfolger an.
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12: Mit Michelle Gradell. Die Berliner Gedächtniskirche wird ab September teilweise zur Baustelle. Zuerst schließt die historische Ausstellung in der Gedenkhalle im Alten Turm. Danach sollen weitere Teile saniert und modernisiert werden. Die Kapelle bleibt für Gottesdienste und Veranstaltungen offen. Komplett fertig sein soll alles 2029.
9: Es ist 17.03 Uhr und weiterhin gut voll auf unseren Straßen. Dann gucken wir mal zuerst auf den Stadtring, die A100 Richtung Treptow. 10 Minuten dauert es länger zwischen Jakob-Kaiser-Platz und Dreieck-Funkturm. Zwischen Schmargendorf und Tempelhofer Damm dann nochmal eine Viertelstunde, die oben drauf kommt. Und vor der Abfahrt am Treptower Park ist es jetzt voller geworden. Hier jetzt auch 15 Minuten Stau. Auf der A100 Richtung Wedding dauert zwischen Weckstraße und Schmargendorf jetzt gute 10 Minuten länger. Voll weiterhin auf der A115, der AWUS stadteinwärts. Zwischen Potsdam-Babelsberg und Spanischer Allee brauchen Sie eine Viertelstunde, um durchzukommen. Achtung jetzt in Althohenschönhausen. Hier ist der Malchorweg zwischen Biesterfelder Straße und Falkenberger Chaussee in beiden Richtungen gesperrt. Hier läuft ein Feuerwehreinsatz. Und auch in Gruppestadt und Britz gibt es einen Feuerwehreinsatz. Der grüne Weg ist gesperrt zwischen Fritz-Erler Allee und Rudower Straße. Lange Staus auch weiterhin auf den Autobahnen. Jetzt auf der A10, dem östlichen Berliner Ring Richtung Dreieck-Barnim, zwischen Freienbrink und Erkner, eine Stunde anstehen nach einem Unfall. Die A10 westlicher Berliner Ring Richtung Dreieck-Werder, 20 Minuten plus zwischen Potsdam-Nord und Vöben, und auch in der Gegenrichtung dauert es 20 Minuten länger für Sie zwischen Großkreuz und Leest. Auf der A12 staut es sich Richtung Berlin zwischen Briesen und Fürstenwalde Ost, und langer Stau weiterhin auf der A13 Richtung Dresden, anderthalb Stunden anstehen nach einem Unfall zwischen Großköris und Starkow. Blitzer stehen in Wedding, Afrikanische Straße, in Rudow, Stubenrauchstraße und in Eisenhüttenstadt in der Grubenbahnstraße. Dankeschön für Ihre Staus und Blitzer unter Berlin 201 91 390 und allen unterwegs eine gute und sichere Fahrt. Mit vielen Wolken geht's in Richtung Wochenende bei 26 Grad aktuell, und weiterhin sind Schauer und Gewitter möglich. In der Nacht ziehen die dann langsam ab bei Tiefstwerten um 16 Grad. Morgen wird's insgesamt weniger schwül und auch freundlicher mit Sonne und Wolken im Wechsel und 26 Grad. Am Sonntag können wieder einzelne Schauer dabei sein.
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9: Ja, knapp 3,5 Stunden jetzt nur noch, dann startet endlich auch die erste Fußball-Bundesliga in die neue Saison mit der Partie Bayern gegen Stuttgart. Und wir gucken gleich schon mal voraus auf die Saison mit unserem Sportexperten Jonas Bönstedt. Wer wird Meister? Wo landet unser Berliner Bundesligist, der erste FC Union Berlin, erfahren Sie bei uns in 10 Minuten hier im großen 80er Freitag. Ich bin Sebastian Oswald, freue mich, dass Sie bei uns sind und habe den nächsten Lieblings-80er für Sie. Give it up, KC and the Sunshine Band.

0: Das sind Survivor mit Burning Heart. Hier ist Ihr Berliner Rundfunk 91.4 am großen 80er Freitag, an dem wir jetzt schon mal gemeinsam in meinen Heimatbezirk gucken, nach Köpenick, wo morgen endlich wieder der Ball rollt. Die Fußball-Bundesliga ist zurück und damit auch ein großes Fest für unseren Sportexperten Jonas Böhnstedt. Grüß dich mal lieber.
1: Hallo Sebastian. Ja, für Union gibt's zum Auftakt gleich mal ein schönes Heimspiel in der Alten Fürsterei mit Eintracht Frankfurt als Gegner und einem neuen Coach an der Seitenlinie.
2: Lieber Unioner, ich bin der Mauro. Ich freue mich auf die Saison und natürlich, ich freue mich dabei zu sein, zu der Familie von der Unioner Eisern.
0: Der Mauro klingt auf jeden Fall schon mal sehr sympathisch. Mauro Lustrinelli heißt der neue Union-Trainer, der aus dem italienischsprachigen Teil der Schweiz stammt. Was erwartet uns jetzt mit ihm?
1: Johanna, auf jeden Fall schon mal so ein kleiner Taktikwechsel. Union hat ja die letzten Jahre fast immer schön defensiv mit Fünferkette gespielt. Diese Tradition, die bricht der neue Coach aber jetzt. Unter ihm wird in Zukunft mit nur noch 4 Mann hinten gespielt. Das hat er schon angekündigt. Und so ist er ja auch bei seiner letzten Station super erfolgreich gewesen. In der Schweiz ist er mit dem FC Thun sensationell Meister geworden. Und das als Aufsteiger.
0: Dann kann er das locker mit Union in diesem Jahr auch wiederholen. Ja, wäre ein Träumchen natürlich für mich als Fan, für viele Berliner auch. Aber natürlich sind wir ehrlich, sehr unrealistisch. Wer wird denn diese Saison Meister?
1: Die Bayern. Ich will es ja eigentlich gar nicht sagen. Aber da führt aus meiner Sicht einfach kein Weg dran vorbei. Aber vielleicht wird es dieses Mal zumindest ein bisschen knapper. Denn den besten Transfersommer, den hatte für mich bisher der BVB aus Dortmund. Gerade die neue griechische Flügelzange da, Karezas und Konstantelias, die sollte man als neue Namen schon diese Saison mal auf dem Schirm haben.
0: Okay, also Bayern vor Dortmund. Deine Prognose, meine ehrlicherweise auch. Wo landet Union am Ende?
1: Boah, ich glaube, da wird's mit dem Klassenerhalt knapper, als dir vielleicht lieb ist. Neuer Trainer, neues System, das muss ich erstmal alles eingrooven. Am Ende reicht's aber auch, weil Union zu Hause die Bayern schlägt.
0: Okay, nehme ich so. Die neue Bundesliga-Saison. Also startet heute Abend, los geht's 20:30 mit Bayern gegen Stuttgart. Live im Free-TV übrigens bei Sat.1. Und Union startet dann morgen Nachmittag rein, 15:30 Uhr. Wir haben es gehört, Heimspiel in der Alten Fürsterei. 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Und jetzt im großen 80er-Freitag mit Fonds Gall und Ella.

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10: Ich bin Sebastian Pasotti. Guten Tag. An der Charité kommt es wieder zum Arbeitskampf. Beschäftigte wollen von nächster Woche Mittwoch bis Freitag 3 Tage die Arbeit niederlegen. Auf welchen Stationen die Patientenversorgung wie stark eingeschränkt wird, entscheidet sich demnächst. Werden Behandlungen verschoben, informiert die Charité die betroffenen Patienten üblicherweise einige Tage vorher. Bei dem Bahnstreik geht es um den vor 5 Jahren vereinbarten Entlastungstarifvertrag. Die Gewerkschaft Verdi will unter anderem, dass der Vertrag auf weitere Charité-Bereiche ausgeweitet wird. Gute Nachrichten für Fahrgäste der BVG. Die Zahl der neuen U-Bahnen wird immer größer. Mittlerweile ist schon der 100. Wagen der neuen Baureihe in Friedrichsfelde in der U-Bahn-Werkstatt eingetroffen. Auch er fährt bald auf der U5. Und auch positiv, in etwa einem Monat will die BVG damit beginnen, die neuen Züge auch auf der U9 zwischen Osloer Straße und Rathaus Steglitz einzusetzen.
11: 17.32 Uhr ist es am Freitag Feierabend und Sie brauchen weiterhin viel Geduld auf den Straßen. Stadtring 100 Richtung Treptow, 20 Minuten dauert es länger. Zwischen Schmargendorf und Tempelhofer Damm vor der Abfahrt am Treptower Park stehen Sie auch noch mal 10 Minuten im Stau an. Die 100 Richtung Wedding zwischen Innsbrucker Platz und Schmargendorf dauert 10 Minuten länger für Sie und weiterhin voll auch auf der 115 der AWUS stadteinwärts eine Viertelstunde zwischen Potsdam-Babelsberg und Spanische Allee. Bitte mehr Zeit einplanen. Dann läuft in Althohen-Schönhausen immer noch ein Feuerwehreinsatz. Der Malchior Weg ist gesperrt zwischen Biesterfelder Straße und Falkenberger Chaussee in beiden Richtungen. Dann haben wir Stau auf der A10 im östlichen Berliner Ring Richtung Dreieck-Barnim zwischen Freienbrink und Erkener nach einem Unfall. 1,5 Stunden Geduld brauchen Sie hier. Die A10 westlicher Berliner Ring Richtung Dreieckwerder. 20 Minuten zwischen Potsdam Nord und Vöben in der Gegenrichtung zwischen Großkreuz und Leest. 25 Minuten Stau. Und 1 Stunde immer noch Stau auf der A13 in Richtung Dresden nach einem Unfall zwischen Großkyris und Starkow. Blitzer stehen in Reinickendorf-Rödernallee, in Neukölln auf der Sonnenallee und in Schwedt in der Brückenstraße. Dankeschön für Ihre Staus und Blitzer unter Berlin 201 91 390. Und da, wo es geht, eine gute Fahrt. Recht wolkiger Start in den Freitagfeierabend und damit ins letzte Augustwochenende. Und es kann immer mal wieder nasser Start ins Wochenende werden. Immer wieder sind Schauer möglich, auch Gewitter, die in der Nacht dann nachlassen. Tiefste Werte dann 16 Grad. Aktuell haben wir noch recht warme 26. Morgen auch 26 Grad als Höchstwert. Dazu ein freundlicher Sonne-Wolken-Mix, meist trocken. Am Sonntag sind wieder einzelne Schauer möglich.
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0: klingt er. Der große 80er-Freitag hier bei uns. Queen mit Radio Gaga für ihren Freitag-Feierabend. Und einmal pro Stunde haben wir die Songs für Sie, die sofort wieder im Gedächtnis sind, auch wenn wir die ewig nicht mehr gehört haben.
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0: Kommt jetzt von Samantha Fox, die im Grunde so ist wie die eine Kollegin, der eine Kollege bei Ihnen im Team, der einfach nie ausfällt, nie krank ist, nie verschläft. Eine Bank, wenn man so will. Samantha Fox hat erst vor kurzem in einem Interview gesagt, in 40 Jahren hat sie tatsächlich nur 3-mal eine Show aus gesundheitlichen Gründen absagen müssen. Und einmal davon ist tatsächlich heute Abend. Ihr Konzert in Florida heute hat sie gecancelt, aber auch gesagt, keine Sorge, ich bin bald wieder topfit und für euch da. Samantha Fox und Do You Wanna Please Me, ihr Überraschungs-80er der Stunde, jetzt beim Berliner Rundfunk 91.4.

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10: Ich bin Elke Martens. Guten Abend. Der regierende Bürgermeister Wegner hat bestätigt, dass es nach dem Hackerangriff auf das Berliner Verwaltungsnetz einen Erpressungsversuch gegeben hat. Die Forderung sei gestern Abend eingetroffen, teilte Wegner mit. Der Senat werde auf die Forderungen der Täter jedoch nicht eingehen. Details zur Art der Erpressung, etwa zur Höhe einer möglichen Geldforderung oder zum konkreten Druckmittel der Angreifer, nannte Wegner nicht. Zwei Behörden waren von der Cyberattacke Mitte des Monats betroffen. Unter anderem konnte in Berlin deshalb tagelang kein Wohngeld ausgezahlt werden. Innensenatorin Spranger betonte erneut, die Abgeordnetenhauswahlen am 20. September seien durch den Vorfall nicht gefährdet. 2 Tage nach der Sturzflut im Himalaya hat sich die Zahl der Todesopfer weiter erhöht. Mehr als 530 Menschen kamen in Nepal und Tibet ums Leben. Mehr als 1400 Menschen gelten weiterhin als vermisst, unter ihnen auch hunderte Ausländer. Für eine 4-köpfige Familie aus Deutschland ist die Katastrophe gut geendet. Sie wurden mit Hubschraubern aus dem Katastrophengebiet in Nepal gerettet und blieben, wie es aussieht, unverletzt. Dabei droht im Himalaya eine neue Flutwelle. Ein See, der sich hinter den Schlamm- und Geröllmassen angestaut hat, ist über die Ufer getreten. Nach der Gewalttat an einer Schule in Neuzittau im Landkreis Oder-Spree gestern hat die Staatsanwaltschaft Frankfurt-Oder nun Haftbefehl wegen zweifachen Mordes beantragt. Der 19 Jahre alte Verdächtige soll auf dem Gelände der Schule eine 18-jährige Schülerin und einen 30-jährigen Mann aus niedrigen Beweggründen getötet haben, mutmaßlich mit einem Messer. Nach bisherigen Erkenntnissen der Staatsanwaltschaft ist der Verdächtige der Ex-Freund der 18-Jährigen. Das zweite Opfer hat, wie es aussieht, an der Schule gearbeitet und wollte der Schülerin helfen. Der Verdächtige hat sich bisher nicht zu den Vorwürfen geäußert. Heute Abend startet die Fußball-Bundesliga in die neue Saison. Im Eröffnungsspiel treten der FC Bayern und der VfB Stuttgart gegeneinander an. Das Spiel wird um 20:30 Uhr angepfiffen und ist auch live bei Sat.1 zu sehen. Union Berlin empfängt dann morgen Nachmittag ab 15.30 Uhr Eintracht Frankfurt.
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7: Mit Michelle Kradel. Berlin will seine Bibliotheken besser absichern. Ein neues Gesetz soll festlegen, Bibliotheken gehören zur Grundversorgung der Stadt. Damit sollen Bezirksbibliotheken und die Zentral- und Landesbibliothek nicht so leicht weggekürzt werden können. Nächste Woche wird im Parlament darüber beraten.
9: Es ist kurz nach 18 Uhr und wir schauen nochmal auf die Straßen. Da hat sich die Lage jetzt so ein bisschen entspannt auf dem Stadtring 100 Richtung Treptow. Brauchen Sie noch eine Viertelstunde zwischen Schmargendorf und Tempelhofer Damm vor der Abfahrt am Treptower Park. Auch nochmal 10 Minuten plus. Auf der 100 Richtung Wedding dauert es rund 10 Minuten länger zwischen Innsbrucker Platz und Schmargendorf. Und auf der 115 der AWO stadteinwärts auch gute 10 Minuten zwischen Potsdam-Babelsberg und Spanischer Allee. In Althohenschönhausen ist immer noch der Malchower Weg zwischen Biesterfelder Straße und Falkenberger Chaussee gesperrt in beiden Richtungen. Hier läuft immer noch ein Feuerwehreinsatz. Gucken wir noch auf die Autobahnen. Dann nicht mehr ganz so langer Stau auf der A10, dem östlichen Berliner Ring Richtung Dreieck-Barnim. 20 Minuten dauert es noch länger zwischen Freienbrink und Erkner nach einem Unfall. Auf der A10, dem westlichen Berliner Ring Richtung Dreieck-Werder, 10 Minuten plus zwischen Potsdam-Nord und Pöben. In der Gegenrichtung ist es voller zwischen Großkreuz und Leest. Hier noch 25 Minuten Geduld. Und auf der A13 Richtung Dresden jetzt noch eine halbe Stunde anstehen nach einem Unfall zwischen Großkürres und Starkow. Blitzer stehen in Charlottenburg auf dem Kurt-Schumacher-Damm, in Pankow, Quickborner Straße und in Eisenhüttenstadt in der Grubenbahnstraße. Vielen Dank für Ihre Staus und Blitzer unter Berlin 201 91 390 und allen unterwegs eine gute und sichere Fahrt ins Wochenende.
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9: Mit immer noch sehr milden 25, 26 Grad geht's rein in diesen Freitag-Feierabend. Und immer wieder kann es heute Abend auch noch Schauer geben. Dann frischt der Wind auch spürbar auf. In der Nacht soll es dann meist trocken sein. Tiefste Werte rund 16 Grad. Schauen wir kurz aufs Wochenende. Morgen wird Sonne und Wolken im Wechsel geben und meist trocken bleiben. Es wird deutlich weniger schwül als heute, 26 Grad. Am Sonntag die gleichen Temperaturen. Dann sind wieder einzelne Schauer möglich.
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12: Mit immer noch sehr milden 25, 26 Grad geht's rein in diesen Freitag-Feierabend und immer wieder kann's heute Abend auch noch Schauer geben, dann frischt der Wind auch spürbar auf. In der Nacht soll's dann meist trocken sein, tiefste Werte rund 16 Grad. Schauen wir kurz aufs Wochenende. Morgen wird Sonne und Wolken im Wechsel geben und meist trocken bleiben. Es wird deutlich weniger schwül als heute, 26 Grad. Am Sonntag die gleichen Temperaturen, dann sind wieder einzelne Schauer möglich.
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11: Ich bin Imme Karsten. Guten Abend. Gemeinsame Übungen, neue Technologien und eine neue Taskforce. Die Ostseestaaten wollen beim Thema Drohnenabwehr künftig enger zusammenarbeiten. Das wurde bei einem Treffen der Innenminister in Flensburg vereinbart. Die neue Sicherheitstaskforce soll aber auch auf andere hybride Bedrohungen reagieren, sagt Bundesinnenminister Dobrindt.
12: Wir reden hier in der Ostsee von gekappten Unterwasserkabeln, von Anschlagsversuchen, von Desinformationskampagnen, alles dient der Destabilisierung unserer Gesellschaften, der Politik, unserer Demokratien.
11: Das Land Berlin wird nach einem Hackerangriff erpresst, will laut regierendem Bürgermeister Wegner aber nicht auf die Forderung eingehen. Mitte August hatte die Attacke die Berliner Behörden zum Teil lahmgelegt. Es wird immer noch geprüft, ob und wenn ja, welche Daten gestohlen wurden. Die Hacker behaupten, laut einem Spiegelbericht an etliche Daten gekommen zu sein und sie drohen damit, sie zu veröffentlichen, sollten sie nicht gut 2 Millionen Euro in Bitcoin bekommen. Norwegen trauert um seinen König. Harald V. ist im Alter von 89 Jahren gestorben. Er galt als einer der beliebtesten Monarchen in Europa, nahbar, direkt und humorvoll. Bundespräsident Steinmeier sagt über Harald, Deutschland verliert einen großen Freund und Europa verliert einen großen Versöhner. Rund 4 Monate nach der Tat hat die Staatsanwaltschaft jetzt Anklage gegen den Amokfahrer von Leipzig erhoben. Der 33-Jährige muss sich wegen zweifachen Mordes und versuchten Mordes in 85 Fällen verantworten. Das Motiv für die Amokfahrt soll ein persönliches sein, kein politisches oder religiöses, heißt es. Aus dem Flutgebiet in Nepal ist eine deutsche Familie gerettet worden. Sie wurde unverletzt in Sicherheit gebracht. Laut Auswärtigem Amt wird eine niedrige zweistellige Zahl Deutsche nach der katastrophalen Sturzflut weiter vermisst. Insgesamt ist von 1400 Vermissten und mehr als 540 Toten die Rede.
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14: Heute Abend und auch in der Nacht kann es durchaus immer noch Schauer und örtlich auch Gewitter geben. Es beruhigt sich dann in der Nacht, 16 Grad die Tiefstwerte. Das Wochenende bei 26 Grad an beiden Tagen. Morgen mit mehr Sonne als Wolken. Am Sonntag sind wieder einzelne Schauer möglich.
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6: Ich bin Imme Kasten. Guten Abend. Deutschland und die anderen Ostseestaaten wollen beim Thema Drohnenabwehr enger zusammenarbeiten und auch auf andere Bedrohungen wie Desinformationskampagnen oder gekappte Unterwasserseekabel stärker reagieren. Bei einem Treffen der Innenminister in Flensburg wurde vereinbart, dafür eine neue Taskforce zu gründen. Bundesinnenminister Dobrindt sagt:
7: Unser Ziel ist es, dass wir noch stärker gemeinsam innerhalb des Ostseeraums, innerhalb Europas abgestimmt uns gegen diese hybriden Bedrohungen schützen. Wir wollen schlichtweg schneller aufklären, abschrecken, abwehren.
6: Das Land Berlin wird nach einem Hackerangriff erpresst, will laut regierendem Bürgermeister Wegner aber nicht auf die Forderung eingehen. Mitte August hatte die Attacke die Berliner Behörden zum Teil lahmgelegt. Es wird immer noch geprüft, ob und wenn ja, welche Daten gestohlen wurden. Die Hacker behaupten, laut einem Spiegelbericht an etliche Daten gekommen zu sein, und sie drohen damit, sie zu veröffentlichen, sollten sie nicht gut 2 Millionen Euro in Bitcoin bekommen. Rund 4 Monate nach der Tat hat die Staatsanwaltschaft jetzt Anklage gegen den Amokfahrer von Leipzig erhoben. Der 33-Jährige muss sich wegen zweifachen Mordes und versuchten Mordes in 85 Fällen verantworten. Das Motiv für die Amokfahrt soll ein persönliches sein, kein politisches oder religiöses, heißt es. Aus dem Flutgebiet in Nepal ist eine deutsche Familie gerettet worden. Sie wurde unverletzt in Sicherheit gebracht. Laut Auswärtigem Amt wird eine niedrige zweistellige Zahl Deutsche nach der katastrophalen Sturzflut weiter vermisst. Insgesamt ist von 1400 Vermissten und mehr als 540 Toten die Rede. Die meisten Deutschen können mit einer klassischen Straßenkarte nichts mehr anfangen. In einer Bitkom-Umfrage haben nicht einmal 3 von 10 Leuten gesagt, dass sie mit einer gedruckten Karte umgehen können. Etwa die Hälfte bezeichnet sich sogar als aufgeschmissen, ohne Navigations-Apps.
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9: Heute Abend und auch in der Nacht kann es durchaus immer noch Schauer und örtlich auch Gewitter geben. Es beruhigt sich dann in der Nacht, 16 Grad die Tiefstwerte. Das Wochenende bei 26 Grad an beiden Tagen, morgen mit mehr Sonne als Wolken. Am Sonntag sind wieder einzelne Schauer möglich.
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1: Ich bin Imme Karsten. Guten Abend. Deutschland und die anderen Ostseestaaten wollen beim Thema Drohnenabwehr enger zusammenarbeiten und auch auf andere Bedrohungen wie Desinformationskampagnen oder gekappte Unterwasserseekabel stärker reagieren. Bei einem Treffen der Innenminister in Flensburg wurde vereinbart, dafür eine neue Taskforce zu gründen. Bundesinnenminister Dobrindt sagt:
2: Unser Ziel ist es, dass wir noch stärker gemeinsam innerhalb des Ostseeraums, innerhalb Europas abgestimmt uns gegen diese hybriden Bedrohungen schützen. Wir wollen schlichtweg schneller aufklären, abschrecken, abwehren.
1: Das Land Berlin wird nach einem Hackerangriff erpresst, will laut regierendem Bürgermeister Wegner aber nicht auf die Forderung eingehen. Mitte August hatte die Attacke die Berliner Behörden zum Teil lahmgelegt. Es wird immer noch geprüft, ob und wenn ja, welche Daten gestohlen wurden. Die Hacker behaupten, laut einem Spiegelbericht an etliche Daten gekommen zu sein, und sie drohen damit, sie zu veröffentlichen, sollten sie nicht gut 2 Millionen Euro in Bitcoin bekommen. Rund 4 Monate nach der Tat hat die Staatsanwaltschaft jetzt Anklage gegen den Amokfahrer von Leipzig erhoben. Der 33-Jährige muss sich wegen zweifachen Mordes und versuchten Mordes in 85 Fällen verantworten. Das Motiv für die Amokfahrt soll ein persönliches sein, kein politisches oder religiöses, heißt es. Die meisten Deutschen können mit einer klassischen Straßenkarte nichts mehr anfangen. In einer Bitkom-Umfrage haben nicht einmal 3 von 10 Leuten gesagt, dass sie mit einer gedruckten Karte umgehen können. Etwa die Hälfte bezeichnet sich sogar als aufgeschmissen, ohne Navigations-Apps. Hertha BSC hat sich an die Spitze der zweiten Fußball-Bundesliga gesetzt. Bei Eintracht Braunschweig hat das Team einen Rückstand in ein fulminantes 5:3 verwandelt. Für die Hertha war es der 3. Sieg im 3. Spiel.
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4: Heute Abend und auch in der Nacht kann es durchaus immer noch Schauer und örtlich auch Gewitter geben. Es beruhigt sich dann in der Nacht, 16 Grad die Tiefstwerte. Das Wochenende bei 26 Grad an beiden Tagen, morgen mit mehr Sonne als Wolken. Am Sonntag sind wieder einzelne Schauer möglich.
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1: Ich bin Cornelius Dreger. Guten Abend. Deutschland und die anderen Ostseestaaten wollen beim Thema Drohnenabwehr enger zusammenarbeiten und auch auf andere Bedrohungen wie Desinformationskampagnen oder gekappte Unterwasserkabel stärker reagieren. Bei einem Treffen der Innenminister in Flensburg wurde vereinbart, dafür eine neue Taskforce zu gründen. Bundesinnenminister Dobrindt sagte:
2: Unser Ziel ist es, dass wir noch stärker gemeinsam innerhalb des Ostseeraums, innerhalb Europas abgestimmt uns gegen diese hybriden Bedrohungen schützen. Wir wollen schlichtweg schneller aufklären, abschrecken, abwehren.
1: Eine Hackergruppe erpresst das Land Berlin und droht offenbar damit, gestohlene Daten zu veröffentlichen. Tom Husse mit den Einzelheiten.
3: Mitte August hatte ein Hackerangriff die Berliner Verwaltung zum Teil über Tage lahmgelegt. Nun behaupten die Hacker laut Spiegel, dabei eine erhebliche Menge Daten gestohlen zu haben. Und diese Daten wollen sie nun veröffentlichen, sollten sie nicht gut 2 Millionen Euro in Bitcoin bekommen. Berlins regierender Bürgermeister Wegner hat jedoch schon erklärt, man werde sich nicht erpressen lassen. Es werde mit Hochdruck daran gearbeitet, die Täter zu fassen.
1: Norwegen trauert um seinen König. Harald V. ist im Alter von 89 Jahren gestorben. Er galt als einer der beliebtesten Monarchen in Europa, nahbar, direkt und humorvoll. Bundespräsident Steinmeier sagt über Harald: Deutschland verliert einen großen Freund und Europa verliert einen großen Versöhner. Aus dem Flutgebiet in Nepal ist eine deutsche Familie gerettet worden. Sie wurde unverletzt in Sicherheit gebracht. Laut Auswärtigem Amt wird eine niedrige zweistellige Zahl Deutsche nach der katastrophalen Sturzflut weiter vermisst. Insgesamt ist von 1400 Vermissten und mehr als 540 Toten die Rede. Die meisten Deutschen können mit einer klassischen Straßenkarte nichts mehr anfangen. In einer Bitkom-Umfrage haben nicht mal 3 von 10 Leuten gesagt, dass sie mit einer gedruckten Karte umgehen können. Etwa die Hälfte bezeichnet sich sogar als aufgeschmissen ohne Navigations-Apps. Hertha BSC hat sich an die Spitze der 2. Fußball-Bundesliga gesetzt. Bei Eintracht Braunschweig hat das Team einen Rückstand in ein fulminantes 5:3 verwandelt. Für Hertha war es der 3. Sieg im 3. Spiel.
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1: Ich bin Cornelius Dreger. Guten Abend. Der FC Bayern macht zum Bundesliga-Start genau da weiter, wo er vor der Sommerpause aufgehört hat. Im Eröffnungsspiel gegen den VfB Stuttgart haben die Bayern am Ende deutlich mit 5:1 gewonnen. Das Team von Trainer Vincent Kompany ließ sich auch nicht vom zwischenzeitlichen Ausgleich der Stuttgarter schocken. Bayern-Spieler und Torschütze zum 4:1 Alexander Pavlovic sagte bei Sky:
2: Wir haben von Anfang bis Ende alles gegeben und es oft ging Stuttgart so, dass sie mit der zweiten Hälfte ein bisschen einbrechen, nicht mehr so viel Kraft haben und es war heute wieder so und wir machen immer weiter, hören nicht auf und machen unsere Tore.
1: Gemeinsame Übungen, neue Technologien und eine neue Taskforce. Die Ostseestaaten wollen beim Thema Drohnenabwehr künftig enger zusammenarbeiten. Das wurde bei einem Treffen der Innenminister in Flensburg vereinbart. Die neue Sicherheitstaskforce soll aber auch auf andere hybride Bedrohungen reagieren, so Bundesinnenminister Dobrindt.
3: Wir reden hier in der Ostsee von gekappten Unterwasserkabeln, von Anschlagsversuchen, von Desinformationskampagnen. Alles dient der Destabilisierung unserer Gesellschaften, der Politik, unserer Demokratien.
1: Das Land Berlin wird nach einem Hackerangriff erpresst, will laut regierendem Bürgermeister Wegner aber nicht auf die Forderung eingehen. Mitte August hatte die Attacke die Berliner Behörden zum Teil lahmgelegt. Es wird immer noch geprüft, welche Daten gestohlen wurden. Die Hacker behaupten laut einem Spiegelbericht an etliche Daten gekommen zu sein und sie drohen damit, sie zu veröffentlichen, sollten sie nicht gut 2 Millionen Euro in Bitcoin bekommen. Norwegen nimmt Abschied von König Harald. Tausende Menschen legten Blumen und Karten vor dem Palast in Oslo nieder. Viele umarmten sich und weinten. Am Abend wurde der Sarg durch die Hauptstadt zum Schloss gefahren. Im ganzen Land läuteten die Kirchenglocken. Harald soll zunächst in der Schlosskapelle aufgebahrt werden. Bis zu seiner Beisetzung gilt Staatstrauer. Mit Haralds Tod rückt sein Sohn Håkon auf den Thron. Hertha BSC hat sich an die Spitze der zweiten Fußball-Bundesliga gesetzt. Bei Eintracht Braunschweig hat das Team einen Rückstand in ein fulminantes 5:3 verwandelt. Für Hertha war es der dritte Sieg im dritten Spiel.
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1: Ich bin Cornelius Dreger. Guten Abend. Deutschland und die anderen Ostseestaaten wollen beim Thema Drohnenabwehr enger zusammenarbeiten und auch auf andere Bedrohungen wie Desinformationskampagnen oder gekappte Unterwasserkabel stärker reagieren. Bei einem Treffen der Innenminister in Flensburg wurde vereinbart, dafür eine neue Taskforce zu gründen. Bundesinnenminister Dobrindt sagte:
2: Unser Ziel ist es, dass wir noch stärker gemeinsam innerhalb des Ostseeraums, innerhalb Europas abgestimmt uns gegen diese hybriden Bedrohungen schützen. Wir wollen schlichtweg schneller aufklären, abschrecken, abwehren.
1: Eine Hackergruppe erpresst das Land Berlin und droht offenbar damit, gestohlene Daten zu veröffentlichen. Tom Husse mit den Einzelheiten.
3: Mitte August hatte ein Hackerangriff die Berliner Verwaltung zum Teil über Tage lahmgelegt. Nun behaupten die Hacker laut Spiegel, dabei eine erhebliche Menge Daten gestohlen zu haben. Und diese Daten wollen sie nun veröffentlichen, sollten sie nicht gut 2 Millionen Euro in Bitcoin bekommen. Berlins regierender Bürgermeister Wegner hat jedoch schon erklärt, man werde sich nicht erpressen lassen. Es werde mit Hochdruck daran gearbeitet, die Täter zu fassen.
1: Norwegen nimmt Abschied von König Harald. Tausende Menschen legten Blumen und Karten vor dem Palast in Oslo nieder. Viele umarmten sich und weinten. Am Abend wurde der Sarg durch die Hauptstadt zum Schloss gefahren. Harald soll zunächst in der Schlosskapelle aufgebahrt werden. Aus dem Flutgebiet in Nepal ist eine deutsche Familie gerettet worden. Sie wurde unverletzt in Sicherheit gebracht. Laut Auswärtigem Amt wird eine hohe einstellige Zahl Deutsche nach der katastrophalen Sturzflut weiter vermisst. Insgesamt ist von 2400 Vermissten und fast 600 Toten die Rede. Der FC Bayern München hat das Bundesliga-Eröffnungsspiel klar gewonnen. Gegen den VfB Stuttgart hieß es am Ende 5:1. Bayern-Trainer Vincent Kompany sagte bei Sky:
4: Am Anfang war unheimlich schwierig, aber das ist normal. Wir wissen, dass Stuttgart ist einfach körperlich und physisch sehr, sehr stark. Haben auch gute offensive Spiele, haben letzte Saison auch viele Tore gemacht. Aber wir sind ruhig geblieben und die Chancen sind immer größer geworden. Und am Ende glaube ich, dass wir verdient gewonnen haben, aber das war nicht leicht.
1: Hertha BSC hat sich an die Spitze der zweiten Fußball-Bundesliga gesetzt. Bei Eintracht Braunschweig hat das Team einen Rückstand in ein fulminantes 5:3 verwandelt. Für Hertha war es der 3. Sieg im 3. Spiel.
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1: Ich bin Cornelius Dreger. Gemeinsame Übungen, neue Technologien und eine neue Taskforce. Die Ostseestaaten wollen beim Thema Drohnenabwehr künftig enger zusammenarbeiten. Das wurde bei einem Treffen der Innenminister in Flensburg vereinbart. Die neue Sicherheitstaskforce soll aber auch auf andere hybride Bedrohungen reagieren, so Bundesinnenminister Dobrindt.
2: Wir reden hier in der Ostsee von gekappten Unterwasserkabeln, von Anschlagsversuchen, von Desinformationskampagnen. Alles dient der Destabilisierung unserer Gesellschaften, der Politik, unserer Demokratien.
1: Das Land Berlin wird nach einem Hackerangriff erpresst, will laut regierendem Bürgermeister Wegner aber nicht auf die Forderung eingehen. Mitte August hatte die Attacke die Berliner Behörden zum Teil lahmgelegt. Es wird immer noch geprüft, welche Daten gestohlen wurden. Die Hacker behaupten laut einem Spiegelbericht, an etliche Daten gekommen zu sein und sie drohen damit, sie zu veröffentlichen, sollten sie nicht gut 2 Millionen Euro in Bitcoin bekommen. Wegen der Lage in Ceuta bittet Spanien jetzt die EU um Unterstützung. Dabei geht es vor allem um die Bearbeitung von Asylanträgen. In der Exklave war es zuletzt zu gewaltsamen Protesten und Zusammenstößen gekommen. Nach Regierungsangaben sind noch mehrere tausend Migranten in Ceuta. Norwegen hat einen neuen König. Nach dem Tod von Harald V. ist jetzt automatisch sein Sohn Håkon aufgerückt. Eine Krönung ist dafür nicht notwendig. Harald war gestern im Alter von 89 Jahren gestorben. Die Trauer in Norwegen und die Anteilnahme in ganz Europa ist groß. Der FC Bayern macht zum Bundesliga-Start genau da weiter, wo er vor der Sommerpause aufgehört hat. Im Eröffnungsspiel gegen den VfB Stuttgart haben die Bayern am Ende deutlich mit 5:1 gewonnen. Das Team von Trainer Vincent Kompany ließ sich auch nicht vom zwischenzeitlichen Ausgleich der Stuttgarter schocken. Bayern-Spieler und Torschütze zum 4:1 Alexander Pavlovic sagte bei Sky:
3: Wir haben von Anfang bis Ende alles gegeben und es ist oft gegen Stuttgart so, dass sie mit der zweiten Hälfte ein bisschen einbrechen, nicht mehr so viel Kraft haben und es war heute wieder so und wir machen immer weiter, hören nicht auf und machen unsere Tore.
1: Hertha BSC hat sich an die Spitze der zweiten Fußball-Bundesliga gesetzt. Bei Eintracht Braunschweig hat das Team einen Rückstand in ein fulminantes 5:3 verwandelt. Für Hertha war es der dritte Sieg im dritten Spiel.
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1: Ich bin Cornelius Dreger. Deutschland und die anderen Ostseestaaten wollen beim Thema Drohnenabwehr enger zusammenarbeiten und auch auf andere Bedrohungen wie Desinformationskampagnen oder gekappte Unterwasserkabel stärker reagieren. Bei einem Treffen der Innenminister in Flensburg wurde vereinbart, dafür eine neue Taskforce zu gründen. Bundesinnenminister Dobrindt sagte:
2: Unser Ziel ist es, dass wir noch stärker gemeinsam innerhalb des Ostseestaates